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2: Guten Morgen am Mittwoch und heute gehen sich nur noch 14 bis 22 Grad aus. Also wirklich deutlich frischer als gestern. Dazu mischen sich auch einige Regenschauer und nur wenig Sonne. Am besten wird es dann noch am späten Nachmittag von Vorarlberg bis Oberösterreich. Morgen am Feiertag gibt es dann wieder generell mehr Sonnenschein für dich.
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2: Jetzt ist es 5.23 Uhr, hey zu dir ins Auto, das ist der Kronit-Verkehrscheck, powered by ÖAMTC. Und da läuft es aktuell noch sehr entspannt auf Österreichs Straßen, es gibt noch keine längeren Wartezeiten.
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1: 5.45 Uhr. Schönen guten Morgen. Heute am Mittwoch, der Tag vor dem Feiertag. Für einige schon der letzte Tag der Woche. Und da starten wir gemeinsam rein mit Anita Ableidinger. Schönen guten Morgen. Marleen Birner am Start
2: guten
1: natürlich.
2: Morgen.
1: Denn die Nachrichten hat Julie Frei.
2: Jawohl.
1: Und gestern war wirklich schön und heute, Marleen, es wird schon wieder spannend, sag ich einmal.
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2: Guten Morgen am Mittwoch und heute schaut schon ganz anders aus als gestern. Es regnet in vielen Teilen Österreichs jetzt schon, zum Beispiel bei dir in Villach, in Kufstein oder auch in Schwerding kommt es gerade nass runter. Die Regenschauer breiten sich dann im Laufe des Vormittags weiter aus und dann kommt es fast überall mal nass runter. Besser wird es dann am späten Nachmittag. Da kommt auch mal die Sonne durch, vor allem heute von Vorarlberg bis zu dir nach Oberösterreich. 14 bis 22 Grad gehen sich heute aus.
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1: 5.47 Uhr, Fredi haben bei dir. Krone-Hit-Verkehrscheck, powered bei ÖAMTC. Der Blick auf Österreichs Straßen geht um die Uhrzeit kurz und knackig. Es ist nämlich nichts los. Gute und vor allem sichere Fahrt. Und die News kommen jetzt von Julie Frei.
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6: Wie steht es um Österreichs Staatsschulden? Das wird heute Mittag in Brüssel geprüft. Die EU wird das laufende Defizitverfahren gegen Österreich bewerten. Das Verfahren läuft seit einem Jahr, weil Österreich mehr Schulden aufgenommen hat, als die EU es erlaubt. Bis 2028 will die österreichische Regierung aus dem Defizitverfahren rauskommen. Die Zahl der Häftlinge in Österreich ist weiter gestiegen. Laut Justizministerium sind die Gefängnisse derzeit zu über 108% ausgelastet. Besonders dramatisch ist die Situation im neuen Wiener Jugendgefängnis am Münichplatz. Dort gibt es Zusatzbetten in den Hafträumen, weil die Kapazitäten nicht ausreichen. In der Chemiebranche gibt es weiterhin keinen neuen Kollektivvertrag. Nach 14 Stunden wird am späten Abend auch die siebte Verhandlungsrunde abgebrochen. Die 50.000 Beschäftigten werden nächste Woche bis zu 8 Stunden streiken. Die Gewerkschaften fordern 3% mehr Lohn. Die Arbeitgeber bieten 0,79%. Morgen bricht das ÖFB-Team zur Fußball-Weltmeisterschaft in die USA auf. Unklar ist weiterhin, ob Ralf Rangnick nach der WM Teamchef bleibt. Eigentlich läuft der Vertrag demnächst aus. Der ÖFB hat mit dem Deutschen aber bereits Gespräche geführt und nun einstimmig beschlossen, den Vertrag verlängern zu wollen. Der Ball liege nun beim Trainer selbst, heißt es. Rangnick hat die österreichische Nationalmannschaft zum ersten Mal seit 28 Jahren zur WM geführt.
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0: Schönen guten Morgen, 7:07:06 ist es hier, ist Krone Hit, heute am Mittwochmorgen frei und für viele eine kurze Woche, die sie am Freitag auch freigenommen haben. Besprechen wir jetzt mal alle intimen Details zur Ehefrau von Captain Luke. Die hat viele Fähigkeiten, die besprechen wir aber im Detail gleich. Jetzt ist bei uns die Sarah am Telefon, schönen guten Abend, schönen guten Morgen, möchte ich mal sagen. Bin schon in der nächsten Zeitzone. Bist du recht musikalisch, spielst du ein Instrument?
1: Ich habe mal ein halbes Jahr Klavier gespielt, aber das war's.
0: Okay, da bist du ein halbes Jahr vor der Frau von Captain Luke. Die hat, glaube ich, nie Klavier gespielt, oder, Captain?
2: Nein, wüsste ich jetzt nicht.
3: Nur Flöte oder eine... was spielt sie?
2: Flöte sehr gut, ja.
0: Ja. Blockflöte.
3: Sie kann, glaube ich, nur auf ganz, ganz kleinen Flöten, glaube ich, oder?
2: Nein, das ist eine richtige, riesige...
3: Wie heißt die? Didgeridoo. Tenorflöten, glaube ich, oder Bassflöten sind die ganz großen.
0: Okay.
3: Aber kennst du, glaube ich, nicht.
0: Ist sie auch befähigt, die Triangel im Takt zu schlagen?
3: So wie du, mein Rat. Ja. Das einzige Instrument, was du kannst.
0: Aber wir kommen zurück zu Captain Lukes Frau, auch wenn es uns schwerfällt. Die hat eine besondere Begabung, es sind viele besondere Begabungen, wie wir gerade gehört. Aber sie hat auch eine, sie pfeift in einer, wie soll ich sagen, unnachahmbaren Art zu Musik, Captain. Aber du bist mit dir verheiratet, vielleicht kannst du es besser erklären.
2: Wenn wir gemeinsam im Auto sitzen, Musik hören und sie pfeift einfach so dahin, wie man das so kennt, dann schafft sie es irgendwie nicht, Töne zu pfeifen. Also sie pfeift einen Ton und mit dem geht es geradeaus durch 2 Minuten. Und das ist ihr aber gar nicht so bewusst. Also sie kann einfach keine Melodie pfeifen. Ich fand das so lustig, dass ich da eine Sprachaufnahme gemacht habe. Und vielleicht kannst du ihr jetzt erraten, welches Lied sie denn da jetzt hier mitpfeift. Hör mal.

0: Boah, voll schwierig.
1: Ja.
2: Also es hört sich ein bisschen mehr als Vogelgezwitscher an, aber ja, ein Lied. Das Erste, was mir jetzt einfallen würde, wäre vielleicht Despacito, aber irgendwie auch gar nicht.
1: Despacito ist es leider nicht.
2: Ja, schade.
0: Ist auch echt schwierig.
3: Ja, wenn du einen Vorschlag hast, man muss sagen, sie kümmert sich eben auch sehr gut um die Kinder. Also jeder kann was. Ja? 077 11, 277 11, die Hotline zu uns. Guten Morgen, heute Mittwoch. Hier ist Conet. Jetzt ist es 10 Minuten nach 6.

0: 15 Minuten nach 6 ist es. Ganz viele Anfragen trudeln rein und ich habe die Qual der Wahl. Aha. Bei Meinrad-Style geht es ja darum, wohin und wie weit kann ich mich tauschen. Begonnen hat alles mit einem blauen Kuli. Das letzte Mal ist es gelungen, nach vielen, vielen Tauschaktionen von diesem Kuli zu einem Auto zu kommen.
1: Chapeau, ja.
0: Ja, genau. Also Kuli ist der Anfang und dieses unfassbare Angebot habe ich gestern von der Romana bekommen.
2: Ich habe eine dunkelblaue Badeente der Fachhochschule Wiener Neustadt mit dem FH-Logo drauf.
0: Können wir unter der Hand noch einen akademischen Grad mit dazu eintauschen? Den du
2: Nein, das ist leider nicht möglich. Ich habe selber keinen und ich lebe auch gut damit.
0: Ich würde sagen, Romana, wir tauschen, oder?
2: Ja, sehr gerne.
0: Und hier ist sie, die blaue Badeente.
3: Verstehe ich halt überhaupt nicht. Wir haben so viele gute Angebote bekommen. Laser mit so einer personalisierten Lasergravur oder so eine handgeschnitzte Krampusmaske aus Holz. Und du nimmst dir irgend so eine Quietschente als Werbegeschenk
0: da? Ich brauche ja keine Krampusmaske. Ich muss ja nur in den Spiegel schauen. Also
3: das stimmt.
0: Deswegen ist natürlich die blaue Badeente wunderbar. Ja?
4: Und also die darfst du jetzt zuschauen beim Baden, wie du da langsam wegschrumpelst in der Badewanne oder was?
0: Ja, vielleicht nehme ich sie auch mit, wenn ich sie in den Whirlpool vorbereite.
3: Ja, aber sie wird jetzt weiter getauscht, oder?
0: Nein, aber wir tauschen sie natürlich weiter, würde ich sagen. Das ist behaglich,
3: dass jemand will.
0: Und was ist, ob das jemand will?
3: Die Gläser hätte ich genommen.
0: Ja,
3: voll
0: natürlich,
3: cool, aber du nimmst halt das.
0: Du nimmst ja alles, was nichts kostet, ne?
3: Naja, das Werbegeschenk weiß ich nicht. Naja,
0: das ist kein Werbegeschenk, das ist eine personalisierte, von der Romana in Händen gehaltene und übergebene Badeente.
3: Da steht FH Wiener Neustadt drauf, da ist nichts personalisiert, gell?
0: Ich bitte dich. Entschuldige. 17 Minuten super. Nach 6 ist es. Wenn du tauschen möchtest gegen diese wunderbare blaue Badeente, dann melde dich jetzt gleich 07711 27711. Die Hotline zu uns, kannst du uns auch gerne eine Sprachnachricht schicken.
5: Foto gibt's auf Instagram, dann siehst du diese traumhafte Ente mal in Natura.

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3: Guten Morgen, 6:22 ist es, 8 Minuten noch, dann ist es 6:30. Wir starten gemeinsam mit dir in diesem Mittwoch. Jetzt gleich die Infos, wie es auf den Straßen ausschaut. Noch relativ chillig und ja. Details zum Wetter haben jetzt gleich von Marleen. Guten Morgen.
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5: Guten Morgen am Mittwoch und heute gehen sich nur noch 14 bis 22 Grad aus, also wirklich deutlich frischer als gestern. Dazu mischen sich einige Regenschauer und nur wenig Sonne. Am besten wird es dann am späten Nachmittag von Vorarlberg bis Oberösterreich. Morgen am Feiertag gibt es dann wieder generell mehr Sonnenschein für dich.
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3: 6:23 Uhr, Fredi Hamm bei dir. Krone-Hit-Verkehrscheck, powered by ÖAMTC. Das ist der Blick auf Österreichs Straßen. Und Frühverkehr hat bereits in Wien eingesetzt, auf der Tangente Richtung Süden, von Hirschstetten bis zum Knoten Prater. Und wenn du im LKW unterwegs bist, dann dauert deine Einreise nach Österreich länger. Und zwar beim Grenzübergang Kufstein-Kiefersfelden. Da gibt es LKW-Stau am rechten Fahrstreifen zurück auf die deutsche A93. Sonst läuft's, gute und vor allem sichere Fahrt.
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0: Guten Morgen, 6.36 Uhr ist es, 6 Minuten nach halb 7, hier ist Krone Hit. Wir starten gemeinsam mit dir in diesem Mittwoch, Wetteraussichten und wie es aktuell auf den Straßen ausschaut. In 9 Minuten die nächsten Infos, gibt es auch die Nachrichten. Jetzt reden wir über das Thema zu spät kommen und na, was gibt es da zu lachen?
1: Nein, kurzer Schmunzler meinerseits.
0: Ja. Kann nichts dafür, wenn du unpünktlich bist, ja? Samuel aus Kufstein, du kennst das, bei dir ist es so, dass dein Schwager und deine Schwester immer zu spät sind. Warum denn?
2: Ich glaube, weil er immer alles verlegt, fragt sie dann, wo es ist. Ich weiß es nicht, man muss es suchen. Und jetzt haben sie halt ein Kind, jetzt kommen sie erst recht zu spät. Aber das ist ja normal. Oder manchmal sagen wir zu ihnen, dass wir uns eine Stunde früher treffen.
3: Das mache ich bei dir auch immer. Ja, immer wenn ich dich abhole von zu Hause, was ja ab und zu vorkommt, weil du immer chauffiert werden möchtest, dann komme ich immer, also ich schreibe dir, ich bin schon da, obwohl ich nicht da bin, weil ich weiß, du bist eh nicht unten.
0: Aber das funktioniert natürlich nicht. Das ist genauso wie die Anita. Immer, und das ist so eine Frauenkrankheit, ja, eine falsche Uhrzeit sagen, ja. Also zum Beispiel jetzt ist es 6.37 Uhr und ganz viele Frauen sagen, du, beeil dich, es ist schon drei Viertel. Nein, es ist nicht drei Viertel, es ist 37. Das heißt in 8 Minuten drei Viertel, ja. Und ich weiß nicht, woher das kommt, Anita, bei dir. Meine Frau macht das auch, das regt mich so wahnsinnig auf.
3: Ich mach's halt bei meinem Mann halt auch immer.
0: Da muss ich mal doppelt auf die Uhr schauen. Aber ich muss sagen, noch schlimmer als zu spät kommen.
3: Sind die zu früh kommen, das heißt
1: ja. Ja, okay, das unterschreibe ich sofort.
0: Und vor allem, du kennst das ja, du machst eine Einladung, bist daheim in den allerletzten Vorbereitungen, ja.
3: Und es klingelt schon.
0: Genau, die Ehe wieder kurz so, okay, die Einladung überleben wir noch irgendwie, ja. Und dann, bin schon da. Wozu?
3: Hasse.
0: Wie schaut das bei dir aus? Wer sind bei euch die potenziellen zu spät kommen? Also auch gerne sagen, wer bei euch die potenziellen Frühkommer sind. 07711. Na, Frühkommen geht gar nicht. 07711, 27711, die Hotline zu uns. Guten Morgen, das ist Marc Foster, hier ist Kronehit 6.38 Uhr.

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4: Schönen guten Morgen, 6:45 Uhr, 6:45 ist es. Wir starten gemeinsam in diesem Mittwochmorgen. Feiertag, morgen ist frei. Viele haben auch den Freitag freigenommen.
5: Jo.
4: Ja, zum Beispiel, gell?
5: Also, wir ja alle nicht.
4: Wochenende. Wir natürlich alle nicht. Ja.
6: Das ist so eine Ausnahme, ja, dass
4: wir
6: ich einmal nicht da bin und ihr schon. Ja. Das gibt es so gut wie nie im Kalender,
4: Doch, wir sind die Leistungsträger. Okay. Wir halten die Republik am Laufen.
6: Es
4: ja.
6: ist ein Wahnsinn.
4: Das
6: ist ein verdrehtes Bild Deluxe.
4: Ja, absolut. Und kennst du Leistungsträger, die im Liegen

0: arbeiten, ich schon. Anita, Homeoffice,
1: hey,
0: am Leidinger, guten Morgen.
1: Ich sitze, was ist?
0: Was ist los? Habt ihr dich aufgeschätzt, das Pflegerteam?
1: So blöd, wirklich.
0: Julie ist bei uns hier für die Nachrichten. Schönen guten Morgen.
2: Und ich stehe, ja.
0: Ja, du. Bei Wind und Wetter, ja.
3: Jederzeit.
0: Freddy, viele Probleme in Oberösterreich schon auf den Straßen. Details dazu gleich. Und Marlene, was ist los? Eigentlich alles sommerlich und sonnig angerichtet. Jetzt sehe ich viele Wolken hier in Wien.
1: Ja, ist
0: Details
1: so.
0: Zum Wetter. Guten Morgen.
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1: Guten Morgen am Mittwoch und der Blick auf die Krone-Wetterkarten schaut heute schon ganz anders aus als gestern. Da sehe ich lauter Regenwolken, es kommt heute immer wieder nass runter. Jetzt in der Früh vor allem von Vorarlberg bis nach Salzburg. Aber im Laufe des Vormittags breiten sich die Regenschauer auch weiter aus auf den Rest Österreichs. 14 bis 22 Grad gehen sich aus. Jetzt aktuell 15 Grad in St. Pölten, 14 in Villach oder 17 hier bei uns in Wien. Erst am späten Nachmittag gibt es heute mehr Chance auf bisschen Sonne.
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6: 6.47 Uhr, Freddy Hamm bei dir, Krone-Hit-Verkehrscheck, powered by ÖAMTC. Es ist einiges los auf Österreichstraßen. Gehen wir es an von West nach Ost. In Tirol dauert es länger auf der A12 Richtung Innsbruck. Abschnittsweise von Fomp bis Innsbruck, insgesamt 40 Minuten Zeitverlust. Und LKW-Stau gibt es beim Grenzübergang Kufstein-Kiefersfeld, wenn du einreisen möchtest nach Österreich. Der reicht zurück auf die deutsche A93. Dann ab nach Oberösterreich auf die A8 Richtung Passau. Bei der Welser Westspange ein Unfall, und zwar vor dem Tunnel Steinhaus. Da ist aktuell nur eine Fahrspur frei, da gibt es Verzögerungen. In oder Richtung Linz stehst du auf der B3 vor der Stereckerbrücke, auf der B1 vor dem Mona-Lisa-Tunnel, also da auf jeden Fall mehr Zeit einplanen. Und dann geht's schon ab nach Wien auf die Tangente Richtung Süden, von Hirschstetten bis zum Knoten Prater. Klassischer Frühverkehr, 15 Minuten Zeitverlust, also gute und vor allem sichere Fahrt. Jetzt gibt's mal die News und die hat Julie Frey.
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2: Der Prozess rund um den geplanten Anschlag auf ein Konzert von Taylor Swift in Wien landet jetzt beim obersten Gerichtshof. Die Anwälte der beiden Angeklagten legen gegen die langjährigen Haftstrafen Berufung ein. Auch die Staatsanwaltschaft hat gegen die Urteile Einspruch erhoben. In erster Instanz sind die beiden Angeklagten zu 15 und 12 Jahren Haft verurteilt worden. Dies war aber noch nicht rechtskräftig. Österreich bewirbt sich um einen Sitz im UNO-Sicherheitsrat. Die Generalversammlung der Vereinten Nationen entscheidet heute, ob Österreich in den Jahren 2027-28 einen Sitz im mächtigsten Gremium der UNO bekommt. Es steht aber eine Kampfabstimmung bevor. Auch Deutschland und Portugal wollen in den Rat. Rund ein Jahr nach dem Amoklauf in Graz würdigt das Rote Kreuz gestern Abend die Einsatzkräfte. Knapp 300 Männer und Frauen haben damals an der Schule Hilfe geleistet. Fast 200 von ihnen haben gestern ihre Würdigungsurkunde persönlich entgegengenommen. 11 Menschen sind bei dem Amoklauf gestorben. Viele tragen seither tiefe Wunden. Und die Fußball-WM startet am 11. Juni in den USA, Kanada und Mexiko. Das Turnier sorgt aber jetzt schon für Rekorde. Fast 1250 Spieler sind dabei, davon erleben knapp 900 ihre WM-Premiere. Auch alle 26 Spieler des ÖFB-Teams sind bei der Weltmeisterschaft zum allerersten Mal dabei.
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7 Uhr ist es. Schönen guten Morgen, und während bei den anderen getratscht und gelabert wird, gibt's bei uns die meiste Musik zum Aufstehen. Zum ersten Kaffee-Chow, Post Malone hier auf Krone Hit. Schönen guten Morgen heute am Mittwoch.

0: Schönen guten Morgen, Krone Hit hier. 7:03, Mittwoch in der Früh. Morgen ist frei. Viele haben sich am Freitag freigenommen. Freddy schon in der Richtung. Yep. Ja. Guten Morgen mit Krone Hit.
1: Guten Morgen.

0: Guten Morgen, Krone Hit hier. 7:07. Alles wird teurer. Wir sehen es und haben es jetzt auch amtlich bestätigt. Die Inflation ist wieder über 3% gestiegen.
1: Geil.
0: Und man spürt das zum Beispiel, finde ich, wahnsinnig stark beim Kaffee. Wie viel bist du bereit für den Kaffee zu zahlen? Wir suchen heute mal den teuersten Kaffee Österreichs. Die Zeiten, wo man Cappuccino, 2 Euro, weiß ich gar nicht mehr, 3 Euro bekommen hat, längst vorbei. Freddy, wo ist deine magische Grenze? Was zahlst du nicht mehr?
1: Für einen Kaffee?
0: Ja.
1: Ja, ich glaube, alles, was so 4,50 ist schon wirklich, das tut schon weh. Und dann kriege ich, glaube ich, genau noch bei der Fastfood-Kette der Kaffee-Jow.
0: Oder aufgespritzt mit Wasser. Marleen, Kaffee muss Kaffee bleiben, egal was kostet.
2: Naja, ich mache immer den Fehler, ich kaufe mir und dann beim Bezahlen komme ich drauf, dass er eigentlich extrem teuer ist. Aber dann habe ich ihn halt schon und will ihn unbedingt haben. Also ich zahle es dann halt immer.
0: Ja.
2: Aber ob ich nochmal komme, das ist die Frage.
0: Das Schicksal der Erbinnen, ich möchte es halt dann haben und dann kommt die Rechnung. Ne?
2: Aber wenn ich schon bestellt habe, soll ich dann sagen, sorry, ist mir doch zu teuer, ich gebe es zurück.
0: Kann ich nur die Hälfte trinken.
2: Ja.
0: Aber wie schaut's aus? Auf Insta haben wir dich auch gefragt, wo ist der teuerste Kaffee Österreichs?
3: Raffaela hat uns da geschrieben, sie hat in der Salzburger Innenstadt für einen Kaffee 7,90 Euro ausgegeben. Hä?
0: Boah.
3: Das ist schon sehr teuer.
0: Na gut, da war sicher Mozartkugel dabei. Ne?
3: Im Ausland ist auch schon mal teuer. Die Steffi hat geschrieben, in Dubai mit Blattgold 18 Euro für einen Kaffee.
0: Ja, der Kaffee mit Blattgold.
1: Was tue ich mit dem Blattgold?
0: Also es gibt auch im Ausland ein Nachbarland, wo der Kaffee deutlich günstiger ist. Eva aus Weißkirchen, du bist oft in Italien und wie teuer ist der Kaffee dort?
4: Der Stehkaffee kostet 1,10 Euro, 1,20 Euro, ein Sitzkaffee 1,50 Euro. Und ich würde mal sagen, so mit 2,50 Euro oder so mit 3 Euro, wenn es sein muss, wäre ich ja schon happy. Vielleicht auch schon die Einführung so in Italien, dass man so einen Stehkaffee vielleicht ein bisschen günstiger macht. Und so, das wäre irgendwie eine gute Lösung, ja.
0: Also, wo hast du den teuersten Kaffee getrunken? Und was bist du noch bereit überhaupt zu zahlen für einen Kaffee? 0 77 11 2 77 11, die Hotline zu uns. 9 nach 7. 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

Guten Morgen, 15 Minuten nach 7 ist es. Krone Hit, wir stehen gemeinsam auf. Captain Luke kennst du, seine Frau Alex vielleicht auch. Und die hat eine Leidenschaft, über die wir auch um diese Uhrzeit reden können. Die pfeift nämlich leidenschaftlich gerne zu Musik, die sie im Radio hört. Allerdings in einem Special Style. Also hör mal, so pfeift sie mit. Captain Luke hat es mal aufgenommen.

0: Fast so gut wie du, Meinrad, ihr könnt ein Duett machen, oder?
1: Also sagen, Alex und Captain Luke haben zwar zwei Kinder, aber Nummer 1 sind gemeinsam, glaube ich, hätten sie nicht geschafft. So, was glaubst du, hat sie da gepfiffen? 0771F2771F, die Hotline zu uns. Guten Morgen, Katharina. Jetzt am Telefon, was ist denn dein Tipp?
2: Monotoner Schrillton. Ja. Ich würde sagen, meine Empfehlung, Assis haben von Ed Sheeran. Also aufgrund der Kürze dieser Monotonen, das war so mein Tipp, was ich dazu hätte, aufgrund der Kürze der monotonen schrillen Pfeifgeräusche.
1: Katharina, sehr, sehr gut gemacht, aber leider nicht richtig.
2: Verdammt, okay.
1: Aber trotzdem.
2: Naja, probieren ist alles.
1: Ja. Es war eine Freude, mit dir zu telefonieren. Schönen Tag dir heute. Alles Liebe.
2: Danke ebenso. Schönen Tag.
1: Liebe Grüße an die Katharina, Krankenschwester in Wien, gerade im Weg zur Arbeit. Ganz, ganz wichtig. 16 Minuten nach 7. Wenn du weißt, was die Alex da gepfiffen hat, dann melde dich gerne. 0771F2771F, die Hotline zu uns. 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
3: Guten Morgen, 7.22 Uhr ist es, 8 Minuten noch, dann ist es 7:30 Uhr, schön, dass wir gemeinsam aufstehen. Mittwoch in der Früh, stellenweise regnet es ganz ordentlich, schon einige Unfälle passiert, Details gibt es gleich vom Freddy.
4: Ja.
3: Und wann aus dem Regen wieder Sonne wird, Details zum Wetter, Marleen, guten Morgen.
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5: Guten Morgen Mittwoch und heute schaut es schon ganz anders aus als gestern. Es regnet in vielen Teilen Österreichs jetzt schon, zum Beispiel gerade bei dir in Mariazell, in Reutte oder auch in Klagenfurt. Die Regenschauer breiten sich dann im Laufe des Vormittags weiter aus und dann kommt es fast überall mal nass runter. Besser wird es dann erst am späten Nachmittag, da kommt dann auch mal die Sonne durch. Vor allem heute dann von Vorarlberg bis Oberösterreich. 14 bis 22 Grad gehen sich heute nur noch aus.
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4: In 7 Minuten 7:30, Freddy Hambe, der Krone-Hit-Verkehrscheck, powered by ÖAMTC, der Blick auf Österreich Straßen und einige Unfälle wegen des Regens. Gehen wir es an von West nach Ost in Tirol. Auf der A12 Richtung Innsbruck, da ist es abschnittsweise extrem zäh, von Vomp bis Innsbruck, insgesamt bis zu 40 Minuten Zeitverlust. Dann weiter in Salzburg, Unfall auf der Westautobahn Richtung Salzburg vor Thalgau, eine Spur ist da blockiert, und in Oberösterreich, der nächste Unfall auf der A8 Richtung Passau. Auf der Welser Westspange hat es da vor dem Tunnel Steinhaus gekracht. Auch hier nur eine Spur frei. Und dann sind wir schon in Niederösterreich auf der A1 Richtung Wien. Da hat es im Baustellenbereich zwischen Losdorf und St. Pölten Süd einen Unfall gegeben. Und zum Abschluss noch ein Blick ins Burgenland bzw. Niederösterreich auf die S4 Richtung A2. Vor der Einmündung beim Knoten Wiener Neustadt dauert es aktuell 20 Minuten länger. Gute und vor allem sichere Fahrt.
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0: Guten Morgen. Die Frage kann man sich schon mal stellen um kurz nach halb acht. 6 Minuten nach halb acht ist es. Und die Romana aus Wiener Neustadt hat ja meinen Kugelschreiber getauscht gegen eine Badeente. Und ich habe jetzt die beliebteste Badeente Österreichs bei mir daheim. Und die tausche ich jetzt weiter. Was bietest du mir für diese Badeente? Wir haben jetzt den Gerhard aus Graz am Telefon. Schönen guten Morgen. Was ist denn dein Angebot? Was könnte man denn da tauschen?
1: Ich würde gerne eintauschen einen Elektrorasenmäher mit Kabel.
0: Einen Elektrorasenmäher?
2: Boah, voll gut. Oh mein Gott, wirklich? Warum brauchst du den nicht mehr?
1: Ja, sicher. Brauche ich nicht mehr. Aber hey, hab mir einen gekauft jetzt mit Akku. Und geht besser.
0: Anita, er tauscht mit mir, gell? Das war, oder? Ja. Ein Klassiker, du kennst sie, die sich immer hineindrängen. Und du könntest doch zu mir nach Hause kommen und den einmal vorführen.
2: Ja, aber ist das einer, auf den man sich so draufsetzen kann oder den man so schieben muss?
1: Na, eher zum Schieben ist besser.
2: Okay.
0: Hast du lieber einen zum Draufsetzen, Anita? Oder?
2: Ja, ich hätte schon gerne einen zum Draufsetzen. Okay, und gut. Elektrisch, wenn es geht.
0: Jetzt fällt mir natürlich wahnsinnig schwer, ja, weil ich natürlich immer gegen die Anita bin. Aber in diesem Fall bin ich für den Rasen. Mehr, weil das ist einfach ein sinnvoller Tausch, oder?
2: Bravo. Gut gemacht! Ja, warum verkaufst du den Rasenmäher nicht einfach?
1: Nö, weil er doch schon ein bisschen in die Jahre gekommen ist, aber er funktioniert noch einwandfrei. Wollte ich immer mal ein Ende haben.
0: Eben. Also Badeente gegen den Rasenmäher getauscht. Liebe Grüße nach Graz an der Stelle. 7.38 Uhr ist es. Schönen guten Morgen. Mittwoch in der Frühjahrskrone. Die nächsten Infos gibt es um drei Viertel bei uns. Das ist Lady Gaga. 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
3: Guten Morgen, 7.45 Uhr, 3.48 ist es. Hier ist Cornet. Wir stehen gemeinsam auf. Mit dabei Anita, Homeoffice ab Leidinger.
4: Guten Morgen. Hallo.
3: Julie ist bei uns für die Nachrichten. Guten Morgen.
4: Jawohl, hallo. Schönen
3: Freddy guten sagt Morgen. Ja, wo es heute ein bisschen länger dauert. Einige Unfälle, weil es stellenweise ganz ordentlich regnet.
5: Einiges los,
3: und
5: ja.
3: Und wir sind vom verlängerten Wochenende und die Wolken werden mehr. Was soll das, Marlene?
4: Ich kann nichts dafür.
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4: Guten Morgen Mittwoch und heute gehen sich nur noch 14 bis 22 Grad aus. Also wirklich deutlich frischer als gestern. Dazu mischen sich auch einige Regenschauer und nur wenig Sonne. Am besten wird es dann noch am späten Nachmittag von Vorarlberg bis Oberösterreich. 13 Grad jetzt in Lerum, 11 in Bludenz oder 12 Grad bei dir in Lofer. Morgen am Freitag gibt es dann wieder generell mehr Sonnenschein für dich.
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3: 7.46 Uhr, Freddy Hamm bei dir, Krone-Hit-Verkehrscheck, powered by ÖAMTC. Der Blick auf Österreichs Straßen in Tirol auf der A12 Richtung Innsbruck. Abschnittsweise Stop and Go von Fomp bis Innsbruck. Insgesamt bis zu 40 Minuten Zeitverlust. Salzburg A10 Richtung Villach. Der Katschberg-Tunnel ist gesperrt wegen eines Unfalls nach dem Tunnel. Da heißt es am besten die Dauer der Sperre abwarten. Und ein Unfall auf der A1 Richtung Salzburg. Und zwar vor Thalgau. Eine Spur ist da blockiert. Plus 5

0: 2 Minuten. Oberösterreich, A8 Richtung Passau, die Welser Westspange. Auch hier ein Unfall vor dem Tunnel Steinhaus, da ist nur eine Spur frei. Und in Niederösterreich auf der A1 Richtung Wien, ein Unfall im Baustellenbereich zwischen Losdorf und St. Pölten Süd. Und auf der S4 Richtung Südautobahn dauert es 40 Minuten länger, und zwar vor der Einmündung beim Knoten Wiener Neustadt. Gute und vor allem sichere Fahrt. Und jetzt kommen die News, die hat Julie Frey.
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2: Wie steht es um Österreichs Staatsschulden? Das wird heute Mittag in Brüssel geprüft. Die EU wird das laufende Defizitverfahren gegen Österreich bewerten. Das Verfahren läuft seit einem Jahr, weil Österreich mehr Schulden aufgenommen hat, als die EU es erlaubt. Finanzminister Markus Matterbauer rechnet mit einer positiven Bewertung. Bis 2028 will die österreichische Regierung aus dem Defizitverfahren rauskommen. Zwischen den USA und dem Iran kommt es zu den schwersten Gefechten seit Beginn der Waffenruhe. Das US-Militär fängt iranische Raketen und Drohnen über den Golfstaaten Bahrain und Kuwait an. Ab im Gegenzug greifen die USA Militäreinrichtungen des iranischen Regimes an. Schon seit mehreren Tagen gibt es keine Gespräche mehr zwischen dem Iran und den USA. Zumindest zu Gesprächen, aber auch zu keiner Einigung kommt es in der Chemiebranche. Die 7. Verhandlungsrunde im Kollektivvertragsstreit scheitert am Abend nach 14 Stunden. Die 50.000 Beschäftigten werden nächste Woche bis zu 8 Stunden streiken. Die Gewerkschaften fordern 3% mehr Lohn, die Arbeitgeber bieten 0,79%. Und morgen bricht das ÖFB-Team zur Weltmeisterschaft in die USA auf. Unklar ist weiterhin, ob Ralf Rangnick nach der WM Teamchef bleibt. Der ÖFB hat mit dem Deutschen bereits Gespräche geführt und nun einstimmig beschlossen, den Vertrag verlängern zu wollen. Der Ball liege nun beim Trainer selbst, heißt es. Rangnick hat die österreichische Nationalmannschaft zum ersten Mal seit 28 Jahren zur WM geführt.
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0: Guten Morgen, 6:08 ist es. Hier ist Krone. Reden wir ein bisschen übers Geld. Alles wird teurer. Inflation steigt auf über 3% wieder. Und das spüren wir unter anderem auch am Kaffee. Und
1: Meinrad, dein Sohn möchte auch sagen, mitreden.
0: Mein Sohn bringt dich auch mit rein in die Sendung. Gefällt mir sehr gut. Ja.
1: Ja, welchen gerne. Kaffee trinkt er eigentlich?
0: Bitte? Na, ich hoffe noch Kinderkaffee. Aber wir spüren das. Kaffee ist teurer geworden überall. Und das haben uns auch ganz, ganz viele auf Insta geschrieben.
1: Ja, Raffaela hat zum Beispiel geschrieben, sie hat in der Salzburger Innenstadt für einen Kaffee, halte dich fest, 7,90 Euro ausgegeben.
0: Wow.
1: Warum so ultra teuer? Da schreibt einer so, ja, 6,70 Euro für einen verlängerten Schwarz im ersten Bezirk in Wien, 6,80 Euro für einen Cappuccino. Einer hat geschrieben, in Dubai mit Blattgold 18 Euro für einen Kaffee.
0: Ja,
1: bist halt selber schuld.
2: Wozu? Das stört doch nur beim Trinken, oder?
0: Holst du den Zahnstocher wieder raus danach. Also, also muss sagen, so gesehen ist dann das Glas Wasser, das ich dir mal 1,20 Euro dazu verrechne, wieder recht günstig, oder?
1: Stimmt.
0: Aber es gibt einen, von dem wir alle sparen lernen könnten, nämlich von unserem Kollegen Ottavio.
3: Ja.
0: Und sag mal, also du bist wirklich einer, der mit 10 Euro von uns allen am weitesten kommt. Bei diesen Kaffeepreisen, was sind denn deine wichtigsten Tipps, um günstig noch irgendwie Kaffee zu trinken?
4: Es gibt 4 Optionen. Entweder hörst du komplett mit dem Kaffee trinken auf, ist gratis, ja, kostet nichts. Mhm. Oder du trinkst nur in der Firma, die den Kaffee gratis bereitstellt, das wäre das Beste, weil dann trinkst du deinen Kaffee, halt nur während der Arbeitszeit und kostet auch nichts.
0: Mhm.
4: Oder ich fahre um 50 Cent nach Sizilien in die Provinz Palermo zum Bar Perrone, kostet ein Espresso 50 Cent.
0: Ja.
4: Ja. Oder ich steige um auf löslichen Kaffee und das habe ich gemacht, aber sind ein paar Kalkulationen notwendig, weil ich möchte im Voraus wissen, wann sind diese 200 Gramm aus. Und weißt du, was ich da gemacht habe?
0: Sag mir.
4: Also ich habe eine Tasse, 300 Milliliter und 2 gehäufte Teelöffel. Ich habe mir einmal den Spaß gemacht und habe mir einen Teelöffel nach dem anderen rausgenommen, in einen Behälter reingetan und ich bin auf 124 Teelöffel gekommen. Und dann waren die 200 Gramm weg. Also das dividiert durch 2 sind 62 Tassen. Und wenn du jetzt den Preis nimmst, die 5,69 Euro durch 62 Tassen, 9 Cent pro Tasse. Pro 300 Milliliter. Kostet, ohne wenn jetzt nichts mehr dazukommt, mit Preissteigerungen unter 35 Euro pro Jahr. Der ganze Kaffee. 34 Euro, 68 Cent.
0: Also ich finde die Rechnung bemerkenswert, aber ich muss sagen, ich genieße es zu verarmen neben dir. Ja? Deine höchsten Kaffeepreise. Muss mir noch ein bisschen erholen. Ja,
3: ja, ich auch.
0: 9 Cent pro Tasse. 9:08 ist es. Schönen guten Morgen. Freuen uns, wenn du dich meldest. Auch gerne mit Sprachnachricht 077 11 2 77 11.

0: Guten Morgen, hier ist Kronet. 15 Minuten nach 8 ist es. Wir starten gemeinsam mit dir in diesem Mittwoch und wir sprechen heute über das Thema zu spät kommen. Und Nina aus Schwaz in Tirol, du kennst auch jemanden, der immer zu spät ist.
1: Ja, ich selbst, weil das Bett morgens in der Früh ist recht angenehm zum Liegen bleiben. Ich bin meistens trotzdem entspannt, weil sich Menschen auch nicht drüber beschweren, sondern die Achseln zucken und so in die Richtung, ah, du bist die Nina, kommt sie mal wieder zu spät.
0: Ja, wenn man das Label einmal hat, muss man sagen, dann lebt man relativ entspannt.
2: Kennst du jemanden, der das hat, Meinrad?
0: Ich weiß es nicht.
2: Ich schaue es nur so kurz in.
0: Ich finde, Pünktlichkeit ist die Höflichkeit der Könige.
3: Das ist der größte Spaß, ja, wirklich.
2: Also manchmal gehen wir ja gemeinsam aus, weil Meinrad sehr gönnerhaft einlädt. Mhm. Und
0: ja, aber sag das nochmal fürs Finanzamt. Das ist ein Berufsausflug, ja.
2: Richtig. Ja. Und kennst du das, wenn der Gastgeber immer der Letzte ist? Also bei uns ist es halt
0: so. Ja, Moment, aber das letzte Mal habe ich wirklich eine super Ausrede gehabt, weil der Flieger nicht gegangen ist.
3: So ein Blödsinn, ja, das hast du auch einfach nur so gesagt. Ja,
0: das habe ich nicht so gesagt.
3: Bin du warst eh in Wien,
0: für
3: oder?
0: Euch? Nein.
3: Ja. Anita, du fällst Nachname mir auch noch in den Rücken. Ist einfach Programm.
0: Ja, stimmt. Warst beim Sex oder was?
3: Ja, genau da.
0: 17 Minuten nach 8.

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6: Schönen guten Morgen. 8.22 Uhr. 8 Minuten noch. Dann ist es 8:09. Viel los auf den Straßen. Mittwoch heute. Viele nochmal schnell am Weg kurz ins Büro, um vorbeizuschauen, um dann ins verlängerte Wochenende zu starten.
7: Kurz mal Hallo sagen.
6: Die Infos. Und verlängertes Wochenende. Logischerweise, das Wetter wird schlechter.
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9: Guten Morgen am Mittwoch und der Blick auf die Krone und Wetterkarten schaut heute schon ganz anders aus als gestern. Da sehe ich lauter Regenwolken. Es kommt heute immer wieder nass runter. Jetzt in der Früh vor allem von Vorarlberg bis Salzburg. Aber im Laufe des Vormittags breiten sich die Regenschauer auch weiter aus. 14 bis 22 Grad gehen sich aus. Aktuell 14 Grad in Steyr, 15 in Krems oder 17 Grad bei dir in Güssing im Burgenland.
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6: 7 Minuten nach 8:30, vor 8:30, Freddy haben wir dir. Krone-Hit-Verkehrscheck, powered by ÖAMTC. Wir sind in Kärnten auf der A2 Richtung Wien bei Völkermarkt West. Ein Unfall, der dauert aktuell eine Viertelstunde länger. Dann haben wir den nächsten Unfall in Oberösterreich auf der A8 Richtung Passau auf der Welser Westspange. Da hat es vor dem Tunnel Steinhaus gekracht, nur eine Spur frei. Und auf der A7 Richtung Westautobahn dauert es länger von Treffling bis zum Tunnel Bindermichl. Von Oberösterreich nach Niederösterreich auf die S4 Richtung Südautobahn. Vor der Einmündung beim Knoten Wiener Neustadt rechne mit bis zu einer halben Stunde Zeitverlust. In Salzburg auf der A10 Richtung Villach ist der Katschberg-Tunnel gesperrt, weil nach dem Tunnel ein Unfall passiert ist. Da heißt es am besten abwarten. Und zum Schluss noch ein Blick nach Tirol auf die A12 Richtung Innsbruck. Da abschnittsweise sehr viel los auf der A12 zwischen Vomp und Innsbruck. Bis zu einer Stunde Zeitverlust. Gute und vor allem sichere Fahrt.
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Guten Morgen, 8:04. Hier ist Krone Hit. Wir starten gemeinsam mit dir in diesem Mittwoch. Und jetzt haben wir eine Hauptrolle für die Ehefrau von Captain Luke. Die pfeift leidenschaftlich gerne. Und das klingt so, wenn sie bei der Musik

0: Und ja, es ist ein krone Hit, muss man auch sagen.
1: Ich fand die Atempausen besonders gut.
2: Und sie kümmert sich wirklich super um die Kinder, muss man auch sagen. Ja? So, hast du eine Idee, welchen Hit sie da gepfiffen haben könnte? 0771 11 277 11 ist die Hotline zu uns. Jetzt haben wir den Marco aus Wien dran. Schönen guten Morgen. Und sag mal, du erkennst das von der Alex gepfiffene Lied?
3: Ich glaube schon, ja.
2: Lass mal hören.
3: Von K-Pop Demon Hunters Golden.
0: Marco, sollen wir mal reinhören?
2: Ja, auf jeden Fall, ja.
1: Ja. Absolut richtig.
2: Marco, woher hast du das absolute Gehör? Weil das war nicht einfach, finde ich.
3: Meine 5-jährige Tochter, die ist so in diesem K-Pop Demon Hunters Wahn.
2: Okay.
3: Und die trallert jeden einzelnen K-Pop-Song. Aufgrund dessen, dass sie 5 Jahre alt ist, hat sie so gerade die Gesangkenntnisse, so wie diese Seifen gerade in diesem Level.
2: Egal, ob es deine 5-jährige Tochter oder die Ehefrau von Captain Luke ist, beide sind musikalisch auf dem gleichen Level und du hast es erkannt. Herzlichen Glückwunsch, Marco.
3: Danke vielmals.
2: Schönen Tag dir heute, 8:35 Uhr. Jetzt das Original hier auf Kronehit.

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4: Guten Morgen, 8:45 Uhr, 8:45 ist es, Mittwoch in der Früh, mit dabei Anita, Homeoffice ab Leidinger, guten Morgen.
5: Guten Morgen, hallo.
4: Julie ist bei uns im Studio für die Nachrichten zuständig, schönen guten Morgen.
6: So ist es, guten Morgen.
4: Freddy, viel los auf den Straßen, Details hier jetzt gleich und
5: ja.
4: Wetteraussichten für viele startet heute ja das verlängerte Wochenende, gleich von Marleen.
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8: Guten Morgen am Mittwoch und heute schaut schon ganz anders aus als gestern. Es regnet in vielen Teilen Österreichs jetzt schon, zum Beispiel bei dir in Schladming, in Reutte oder auch in Villach. Die Regenschauer, die breiten sich dann im Laufe des Vormittags weiter aus und dann kommt es fast überall mal nass runter. Besser wird es dann erst am späten Nachmittag, da kommt dann auch mal die Sonne durch, vor allem heute von Vorarlberg bis Oberösterreich. 14 bis 22 Grad gehen sich nur noch aus. Morgen am Feiertag gibt es dann generell mehr Sonnenschein für dich.
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4: 14 Minuten noch, dann ist es 9. Freddy haben bei dir Krone-Hit-Verkehrscheck, powered by ÖAMTC. Es ist heute einiges los wegen des Wetters. Gehen wir es an von West nach Ost in Tirol. Bis zu 40 Minuten Zeitverlust. Und zwar auf der A12 Richtung Innsbruck, abschnittsweise zwischen Vomp und Innsbruck. Salzburg, A10 Richtung Villach, der Katschberg-Tunnel. Der ist jetzt nach 1,5 Stunden wieder offen. Unfallstelle ist geräumt, allerdings löst sich der Rückstand nur sehr langsam auf. Niederösterreich, S4 Richtung Südautobahn, vor der Einmündung beim Knoten Wiener Neustadt eine neue Baustelle plus 15 Minuten. Und in Wien auf der Tangente Richtung Süden sind es 25 zwischen hier Städten und dem Knoten Prater. Und frisch reingekommen, noch eine Unfallstelle in Kärnten auf der A2 Richtung Wien. Bei Völkermarkt West hat's gekracht. 15 Minuten mehr Zeit einplanen. Und ansonsten wünsche ich dir jetzt mal eine gute und sichere Fahrt in diesen Mittwoch. Und damit du top informiert bist, die Nachrichten von Julie Frey.
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9: Der Prozess rund um den geplanten Anschlag auf ein Taylor Swift-Konzert in Wien.

0: Landet jetzt beim obersten Gerichtshof. Die Anwälte der beiden Angeklagten legen gegen die langjährigen Haftstrafen Berufung ein. Auch die Staatsanwaltschaft erhebt Einspruch. Die Urteile sind somit nicht rechtskräftig. In erster Instanz sind die beiden Angeklagten zu 15 und 12 Jahren Haft verurteilt worden. Österreich bewirbt sich um einen Sitz im UNO-Sicherheitsrat. Die Generalversammlung der Vereinten Nationen entscheidet heute, ob Österreich in den Jahren 2027-28 einen Sitz im mächtigsten Gremium der UNO bekommt. Es steht aber eine Kampfabstimmung bevor. Auch Deutschland und Portugal wollen in den Rat kommen. In Tirol gibt es einmal mehr Aufregung um die Geschlechterrollen bei Traditionsvereinen. Weil bei der Stadtmusik Hall auch männliche Marketender mitmarschieren, ist sie vom Bezirksschützenfest in Hall in Tirol ausgeladen worden. Die Begründung, man will Diskussionen um männliche Marketender beim Fest vermeiden. Erst kürzlich hat es eine Entscheidung gegeben, dass Frauen keine Gewehre tragen dürfen. Wer einen preiswerten Wochenendtrip machen möchte, sollte in die bosnische Hauptstadt Sarajevo fahren. Ein aktuelles Ranking zeigt, wo Kurzreisende derzeit am meisten für ihr Geld bekommen. Auf den Plätzen dahinter liegen Bukarest, Tirana und Belgrad. Überraschend liegen auch Lille und Straßburg in den Top 10. Bei dem Ranking sind typische Ausgaben wie Unterkunft, Essen, Getränke, Transport und Eintrittspreise berücksichtigt worden. Und im Tennis ist der Alexander Zverev am Weg zu seinem ersten French Open-Titel. Der Deutsche zieht gestern ins Halbfinale ein und trifft morgen auf den 20-jährigen Tschechen Jakub Menzik. Wer ins zweite Halbfinale einzieht, entscheidet sich erst heute. Die Topgesetzten Jannik Sinner und Novak Djokovic sind bereits ausgeschieden.
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1: Ist es eigentlich verwunderlich, dass sich mehr Frauen als Männer bei uns melden, wenn es um mein Teil geht, um es einzutauschen? Aktuell habe ich ja einen Elektrorasenmäher und am Telefon ist jetzt die Caro aus Wien. Schönen guten Morgen, was würdest denn du anbieten? Was tauschst du gegen meinen Rasenmäher?
2: Na, ich hätte zum Tauschen für dich einen feuchten Händedruck, weil du immer so witzig bist.
1: Okay.
2: Ja. Und im Nachhinein...
3: Ja, passt neben mir.
2: Ja, das bist für dich, Anita. Für dich, wenn ich mal so...
1: Leider.
2: Und danach kriegst du ein Küsschen auf die Wange.
1: Ja.
2: Ich bin ja nicht so.
3: Na, was heißt, Meinrad, deine Schmuserei? Hast
1: ja
3: du schon mal angeboten bekommen?
2: Ein Küsschen auf die Wange.
1: Meine Frau hört ab und an die Sendung. Ich habe es noch nie angeboten bekommen.
2: Ja, ja, das weiß ich. Deswegen will ich auch nicht, dass du dein Teil tauschst.
1: Okay.
2: Meine Idee wäre halt gewesen, zu spenden für einen guten Zweck.
1: Spenden, okay. Also das heißt, einen Kuss an mich würdest du als Spende klassifizieren.
2: Genau. Und jemand, der einen Rasenmäher braucht, der kann ihn halt gerne verwenden.
1: Ja. Und ich halte die andere Backe hin für und gebe deinen Kuss weiter. Das können wir auch machen, ja?
2: Genau. Meine Frau, und sag dir liebe Grüße.
1: Caro, danke dir vielmals für den Anruf. Ja. Alles Gute
2: gerne,
1: und schönes Wochenende.
2: Gerne.
1: Ja?
2: Danke.
1: Ciao. Servus. Mir bleibt also der Elektro-Rasenmäher vom Gerhard aus Graz nach wie vor. Was tauschst du gegen mein Teil? 07711 2711. Die Hotline zu uns, kannst du mir auch sehr, sehr gerne eine Sprachnachricht schicken.
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0: Österreich 10 ist ein schöner Vormittag. Heute am Mittwoch. Es geht jetzt bei uns darum, dass alles teurer wird und das spürt man nicht nur an der Tankstelle, sondern zum Beispiel auch beim Kaffee trinken. Und wir haben dich gebeten, schick uns doch, wo du den teuersten Kaffee getrunken hast. Und da liegt Salzburg ziemlich weit vorne, gell, Ninta?
1: Ja, die Raffaele hat uns nämlich geschrieben, 7,90 Euro hat sie in der Salzburger Innenstadt für einen Kaffee ausgegeben. Boah. Lena hat geschrieben, in Mykonos hat sie 10 Euro ausgegeben. Oder Ina hat im ersten Bezirk 6,70 Euro für einen verlängerten gezahlt. Also schon ganz schön teuer.
0: Und unser Sparfuchs Deluxe ist ja Ottavio, einer, der sich wirklich auskennt, wie man Geld sparen kann. Und du hast dir ganz genau ausgerechnet, was ist denn die günstigste Variante, nach wie vor täglich seinen Kaffee zu trinken?
2: Es gibt 4 Optionen. Entweder hörst du komplett mit dem Kaffee trinken auf, ist gratis, ja, kostet nichts. Mhm. Oder du trinkst nur in der Firma, die den Kaffee gratis bereitstellt, das wäre das Beste, weil dann trinkst du deinen Kaffee, halt nur während der Arbeitszeit und kostet auch nichts. Oder ich fahre um 50 Cent nach Sizilien in die Provinz Palermo zum Bar Perrone, kostet ein Espresso 50 Cent.
0: Ja.
2: Ja. Oder ich steige um auf löslichen Kaffee und das habe ich gemacht, aber sind ein paar Kalkulationen notwendig, weil ich möchte im Voraus wissen, wann sind diese 200 Gramm aus. Und weißt du, was ich da gemacht habe?
0: Sag mir.
2: Also ich habe eine Tasse, 300 Milliliter und 2 gehäufte Teelöffel. Ich habe mir einmal den Spaß gemacht und habe mir einen Teelöffel nach dem anderen rausgenommen, in einen Behälter reingetan und ich bin auf 124 Teelöffel gekommen. Dann waren die 200 Gramm weg. Also das dividiert durch 2 sind 62 Tassen. Und wenn du jetzt den Preis nimmst, die 5,69 Euro durch 62 Tassen, 9 Cent pro Tasse, pro 300 Milliliter. Kostet, ohne wenn jetzt nichts mehr dazukommt, mit Preissteigerungen unter 35 Euro pro Jahr, der ganze Kaffee, 34,68 Euro.
0: Also ich finde die Rechnung bemerkenswert, aber ich muss dir sagen, ich genieße es zu verarmen neben dir. Ja? Also 9 Cent pro Tasse, der billigste Kaffee. Wo hast du den teuersten Kaffee getrunken? Ruf uns gerne an, 077 11 277 11, die Hotline zu uns.

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2: Ja, schönen Vormittag am Mittwoch und jo, Wetter heute. Naja, was soll man machen? Aber egal, gell? Das machen wir gemeinsam da gleich mit keinem Hit doppelt auf Krone Hit. Und da habe ich dir was Geiles rausgesucht. Ein Krone Hit Classic, September, Cry For You, liebe ich sehr. Gibt's gleich nach deinem wichtigsten Update zum Vormittag. 9:45 ist es.
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2: Ja, nur Regenwolken in Österreich. Aber Krone-Hit-Hörerin Johanna hat uns per WhatsApp eine so schöne Nachricht geschrieben. Das muss ich dir weitergeben, diese Message. Freu dich doch über den Regen, denn wenn du dich nicht freust, regnet es auch. Ist doch schön, oder? Deswegen freuen wir uns und starten da gemeinsam in den Vormittag rein. Wir können es eh nicht ändern, gell? Aber am Nachmittag gibt es so ein paar Good News für dich. Da nämlich ist Sonne wieder teilweise in Österreich und die Regenwolken verzupfen sich erst am Abend wieder dann einiges an Regen dabei. Die halten sich dann bis morgen früh die Wolken laut Krone-Hit-Wetter-Trend. Dann gibt es aber wieder einiges an Sonne und der Feiertag morgen wird sommerlich laut Krone-Hit-Wetter-Trend. Sonne 28 Grad maximal, am Abend dann aber wieder einige Gewitter.
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3: Lea Echtermeier ist da. Das ist ein Verkehrscheck powered bei ÖRMTC und aktuell ist einiges los. Weiterhin Stau in Tirol, A12 Richtung Bregenz. Ab der Ausfahrt Wiesing dauert es aktuell 40 Minuten länger. Auch in Salzburg A10 Richtung Villach zwischen Flachau und Flachau-Winkel. Stau, ein kaputtes Auto steht da aktuell auf der Fahrbahn. Also plan auch da am besten mehr Zeit ein und frisch reingekommen in Niederösterreich A1 Richtung Salzburg. Bei der Ausfahrt Böheim-Kirchen. Ein Auto hat sich da gerade gedreht wegen der nassen Fahrbahn. Aktuell auch plus 30 Minuten. Sonst läuft's. Ich wünsche dir eine gute Fahrt.
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19: 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Schönen Vormittag.
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0: das so schnell geht, das hätte ich ehrlich gesagt nicht gedacht. 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

Ja, schönen Vormittag. 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
5: Schönen Vormittag. Freut mich voll, dass wir den gemeinsam verbringen hier auf Krone-Hit. Und ganz ehrlich, bei dem Wetter, da braucht man echt was zum Aushalten und Abschalten. Deswegen gleich all deine Lieblingshits hier auf Krone Hits. 10 Hits am Stück habe ich da und keiner davon ist doppelt. Das ist mal fix. Julie Frey ist da mit den News. Schönen Vormittag.
6: Hallihallo.
5: Und Lea Echtermeier hat alles im Blick für dich auf Österreichs Straßen.
6: Hi.
5: Und von mir kommt die meiste Musik. Jasmin Eder. Hi.
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5: Ja, nur Regenwolken da in Österreich. Kleiner Sonnenblinzler gibt's da bei dir in Vorarlberg. Bregenz hat ein bisschen Sonne, aber auch wieder dichte Wolken. Bis zum Nachmittag auf jeden Fall einiges an Regenschauer immer wieder mal dabei. Dann gibt's aber wieder ein bisschen mehr Sonnenschein und morgen deutlich freundlicher wieder laut Krone-Hitz-Wetter-Trend. Da kommt der Sommer wieder zurück. Sonne 28 Grad, aber Achtung, am Abend dann wieder einige Gewitter.
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6: Ich schaue mit dir auf die Straßen. Das ist dein Verkehrscheck powered by ÖRMTC um 10.46 Uhr. Weiterhin Stau in Tirol auf der A12 Richtung Bregenz ab Wiesing. Dauert es aktuell immer noch 30 Minuten länger. Da ist einiges vorm Feiertag auch los. Und auch mehr Zeit brauchst du bei der Ausreise aus Österreich beim Grenzübergang Spielfeld. Staut sich's momentan auch. Ansonsten läuft's. Ich wünsche dir eine gute Fahrt.
5: Danke, Lea. Und jetzt ab zu Julie Frey.
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7: Heute startet das größte Multisport-Event Österreichs erstmals in Wien. In 46 Sportarten wird um den Staatsmeistertitel gekämpft. Details dazu in Kürze, zuvor nach Brüssel. Dort wird es zum Mittag spannend für Österreich. Die EU wird die Staatsschulden und das laufende Defizitverfahren von Österreich bewerten. Finanzminister Markus Matterbauer rechnet mit einer positiven Bewertung. Das Verfahren läuft seit einem Jahr, weil Österreich ja mehr Schulden aufgenommen hat, als die EU es erlaubt. In Münchendorf im Bezirk Mödling in Niederösterreich ist eine eingemauerte Leiche gefunden worden. Bei der Toten soll es sich um eine Frau handeln, die bald 100 Jahre alt geworden wäre. Die Polizei ermittelt in alle Richtungen, auch wegen eines möglichen Sozialleistungsbetrugs. Demnach könnte die Frau bereits vor Jahren nach einem natürlichen Tod einbetoniert worden sein, um die Pension weiterzubeziehen. Die EU kann sich weiterhin nicht auf neue Fluggastrechte einigen. Das Europäische Parlament und die EU-Staaten haben unterschiedliche Vorstellungen, vor allem bei der Entschädigung von Verspätungen. Wenn es bis Mitte Juni keine Einigung gibt, bleibt alles beim Alten. Und zurück zu den Sport Austria Finals. 7000 Athletinnen und

0: Athleten sind mit dabei. Sie kämpfen bis Sonntag um die Staatsmeistertitel. Mit dabei sind unter anderem Karate, Judo, Tischfußball oder Triathlon. Und das an 31 Sportstätten in Wien und Umgebung, vom Rathausplatz bis zur Donauinsel. Nach Graz und Innsbruck ist heuer erstmals Wien dran.
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17: Und ich bin's, Jasmin Eder. Schönen Vormittag.

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Genau, so klingen 10 Hits am Stück hier auf Krone Hits. Das ist dein Vormittag am 3.6. Jetzt mit 10 Hits am Stück und Hit Nummer 6, der kommt von Harry Styles, American Girls.

0: Hits am Stück da. Nico Santos macht sie komplett. Krone-Hit ist da. Ja, und gefühlt alle schon im WM-Fieber. Letztes Spiel für Österreich vor der WM. Ja, richtig gut ausgegangen. Hoffentlich geht's so weiter. Die Mannschaft hebt morgen ab. Einer ist aber leider nicht dabei. Christoph Baumgartner und Captain Luke jetzt da. Ich hab mir den hausinternen Profi dahergeholt.
1: Wo ist er?
0: Du bist
1: Ach so,
0: das.
1: Danke.
0: Jetzt mache ich dir mal ein Kompliment, nimm's an.
1: Okay.
0: Ja, Christoph Baumgartner nicht dabei, was heißt das jetzt?
1: Es war wirklich eine tragische Nachricht, kann ich dir sagen, als Fußballfan. Ich habe auch ein bisschen auf Social Media geschaut, die Kommentare überhäufen sich, wo gebrochene Herzen gepostet werden, wo Leute Tränen-Emojis posten und sagen, wie kann denn das sein? Gerade er, Christoph Baumgartner, hat nämlich nicht nur eine unfassbare Saison jetzt bei Red Bull Leipzig gespielt und hat auch den höchsten Marktwert unseres Teams.
0: Was kostet der?
1: Der teuerste, 40 Millionen aktuell,
0: wow.
1: Wenn du das gerade dabei hast.
0: Gute Partie.
1: Also es ist einfach mal wirklich die absolute Hiobsbotschaft für unsere Mannschaft, dass gerade er zu Hause bleiben muss. Er ist noch dazu so ein herzlicher Typ, der auch Tränen in den Augen hatte, als wir die Qualifikation geschafft haben. Und jetzt muss genau er wegen muskulären Problemen zu Hause bleiben. Also absolut katastrophal. Also die menschliche Sicht und dann natürlich aus sportlicher Sicht auch sehr, sehr traurig. Ich meine, wir haben einen unfassbar starken Kader und die restlichen Jungs werden sich voll reinhauen, das zu kompensieren. Aber Baumi, es tut uns sehr, sehr
0: Baumi.
1: Leid für dich. Ja, wirklich, der arme Bur. Aber er wird uns anfeuern vor den Bildschirmen, hat er schon gesagt. Er
0: ja, und wir machen
1: dabei.
0: Das auch.
1: Na, fix.
0: Wir feuern auch die österreichische Mannschaft an. Und auch schade, der ist ja auch schön zum Anschauen eigentlich.
1: Ich glaube, er hat eine Frau.
0: Oh, gut. Tschüss.
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1: Happy Pride Month und wir freuen uns schon richtig auf ein lautes, buntes Zeichen für Akzeptanz, Respekt und Gleichberechtigung. Und wir sind auch am Start. Ich freue mich so am 13. Juni, die Regenbogenparade in Wien. Krone Hit ist dabei mit einem Truck. Also die meiste Musik ist auf jeden Fall da. Deswegen suchen wir auch deinen Nummer 1 Pride Hit. Also, nächste Woche startet das Voting und du entscheidest, welcher Hit den Krone Hit Truck auf der Regenbogenparade eröffnet. Gerne jetzt auch schon deine Favorites nominieren auf kronehit.at und da gibt's auch die Chance auf einen Platz auf unserem Truck obendrauf. Ich drück dir die Daumen und ich bin so gespannt, welcher Hit den Truck eröffnet. Der ist jetzt mit dabei auf Krone Hit. Loi mit Red Eyes. Schönen Vormittag.

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3: Gleich geht's da ab in der Mittagspause. Und kennst du das, wenn das Wetter schier ist, hat man einfach gleich viel mehr Hunger. Ich fühle das so extrem. Also gönn dir und lass dir schmecken. Und 10 Hits am Stück gibt's da gleich für deine Mittagspause auf Krone Hits. Davor noch dein schnelles Update. 11:45.
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3: Ja, das Wetter ist heute echt großes Thema bei uns, ziemlich schier, sagen wir es, wie es ist. Aber ich höre die Leute schon sagen, aber die Natur braucht's. Ja, die Natur braucht's. Deswegen lassen wir heute mal ordentlich regnen. Morgen aber wieder einiges an Sonnenschein und sommerlich warm sogar. 28 Grad plus gehen sich da aus. Aber Achtung, am Abend dann wieder einige Gewitter.
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5: 11:45, Freddy Hambe dir. Krone Hit Verkehrscheck powered by ÖAMTC. Und es ist noch einiges los heute. Der Regen trägt wahrscheinlich seinen Teil dazu bei. Und da starten wir gleich mal in Tirol auf der B169. Talauswärts abfügen, eine Viertelstunde einplanen. In der Steiermark auf der A9 Richtung Slowenien gibt es Blockabfertigung vor dem Plaputsch-Tunnel und in weiterer Folge eine Grenzwartezeit. Und zwar bei Spielfeld bei der Ausreise plus 20 Minuten. Und zum Abschluss noch ein Blick nach Wien, Tangente Richtung Süden. 20 Minuten mehr einplanen zwischen Hirschstetten und der Gürtelabfahrt. Gute Fahrt!
3: Wir halten fest, das Wetter ist heute an allem schuld.
5: Jawohl!
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Mahlzeit, Krone Hit ist da mit 10 Hits am Stück für dich. Und da haben wir jetzt schon Hit Nummer 1, 2, 3, 4, 5. Coldplay mit We Pray. Lass dir schmecken.

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Und jetzt Teddy Swims, Mr. Know-It-All. 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

0: Ohne hätte es da Mahlzeit oder schönen Nachmittag. Und ja, der Sommerurlaub, der ist jetzt echt nicht mehr weit weg. Aber irgendwie fehlt da noch alles. Irgendwie fehlt noch das Hotel, die Flüge sind vielleicht gebucht, aber Hotelunternehmungen etc., das fehlt noch. 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Perfektion versus Gelassenheit, warum manche den Urlaub monatelang planen und andere einfach losfliegen. 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Wie das bei dir ist und was man da aus psychotherapeutischer Sicht dazu sagen kann, das hören wir heute im Krone-Hit Psychotalk bei Romana Gilli und Jenny Kogler. 22 Uhr geht's los.
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0: Also ganz ehrlich, wer hätte das gedacht, dass aus dieser Gummiente mal ein Rasenmäher wird? Ich muss sagen, ich ehrlich gesagt nicht, aber heute ist es wirklich passiert. Gestern holen wir da die Ente von Romana aus Wiener Neustadt und heute landet sie schon in Graz beim Gerhard und der tauscht dafür eben das ein.
1: Ich würde gerne eintauschen, einen Elektrorasenmäher mit Kabel.
0: Sogar mit Kabel. Na schau an. Also das lässt sich Meinrad nicht zweimal sagen und tauscht natürlich. Und jetzt haben wir den Rasenmäher. Jetzt ist die Frage, wogegen könnte man den Rasenmäher tauschen? Du hast da was Passendes? Dann sag gerne Bescheid unter 07711 27711 oder auf kronehit.at.

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2: Rein geht's da in den Nachmittag. Ja, und das Nachmittagstief heute richtig wild. Aber gemeinsam ziehen wir da durch. Und mit der meisten Musik und all deinen Lieblingshits läuft's. Kein Hit doppelt hier, das ist auch versprochen. Um die Nachrichten brauchst du dich auch nicht kümmern. Das macht der Julie frei für dich. Da gibt's alle Details gleich. Wetter und Verkehr kommt von mir, Jasmin Eder. Schönen Nachmittag.
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2: Viele Wolken hängen da in Österreich rum, teilweise auch Regen. Bissl Sonne blinzelt da teilweise dann mal durch. Zum späteren Nachmittag hin reißt es auch ein bisschen auf. Aber der Regen, der bleibt heute einfach. Damit müssen wir leben und mit der bisschen frischeren Temperatur da auch. Maximal 20 Grad gehen sich da aus. Morgen aber dafür wieder deutlich sommerlicher laut Krone Hit Wettertrend. Der Feiertag, der kann's. Ganz viel Sonne, 28 Grad maximal. Aber Achtung, am Abend ziehen dann einige Gewitter wieder durch Österreich.
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2: 12.46 Uhr ist es. Wir schauen auf Österreichs Straßen mit dem Krone-Hit-Verkehrscheck. Powered bei ÖRMTC und wir starten in der Steiermark auf der A2. In beiden Richtungen, zwischen Steinberg und Modriach, Sperre des Herzogbergtunnels nach einem Unfall. Weich hier am besten über die B70 aus. LKW müssen aber leider die Dauer der Sperre abwarten. A9 Richtung Slowenien bei Graz, Blockabfertigung vor dem Plaputsch-Tunnel und 30 Minuten Zeitverlust wegen Überlastung. Und dann gibt es noch eine Grenzwartezeit, nämlich in der Steiermark, da dauert es bei Spielfeld, so 30 Minuten länger bei der Ausreise aus Österreich. Gute und sichere Fahrt jetzt mit Julie Frei.
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4: Ist das neue Kopftuchverbot für Mädchen unter 14 an Schulen auch verfassungswidrig? Das wird der Verfassungsgerichtshof wohl erst im Herbst entscheiden, wie heute bekannt wird. Das Verbot soll aber eigentlich schon ab dem nächsten Schuljahr gelten. Zwei Klagen sind bereits eingereicht worden. Schon 2020 hat der VfGH ja ein ähnliches Verbot gekippt. In Münchendorf im Bezirk Mödling in Niederösterreich ist eine eingemauerte Leiche gefunden worden. Die Polizei ermittelt in alle Richtungen, auch wegen eines möglichen Sozialleistungsbetrugs. Demnach könnte die Frau bereits vor Jahren nach einem natürlichen Tod einbetoniert worden sein, um die Pension weiter zu beziehen. Wie und warum die Leiche gefunden wurde, will die Polizei nicht sagen. Österreich bewirbt sich um einen Sitz im UNO-Sicherheitsrat. Die Generalversammlung der Vereinten Nationen entscheidet in den nächsten Stunden. Bekommt Österreich in den Jahren 2027-28 einen Sitz im mächtigsten Gremium der UNO oder nicht? Es dürfte eine Kampfabstimmung werden. Auch Deutschland und Portugal wollen in den Rat. Wir bleiben bei der EU. Das Parlament wird die Suchmaschine Google nicht mehr verwenden. Das wird vor kurzem beschlossen. Stattdessen soll das europäische Quant zum Einsatz kommen. So wollen die politischen Verantwortlichen nun offenbar mit gutem Beispiel vorangehen. Google steht ja immer wieder in der Kritik. Und die günstigsten Wochenendtrips in Europa kannst du in der bosnischen Hauptstadt Sarajevo machen. Das zeigt ein aktuelles Ranking aus Großbritannien, das die typischen Ausgaben wie Unterkunft, Essen und Getränke oder Transport- und Eintrittspreise untersucht. Dahinter liegen Bukarest, Tirana und Belgrad. Überraschend liegen auch Lille und Straßburg in den Top 10. Am teuersten sind hingegen Oslo, Kopenhagen und Edinburgh.
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0: Einen Elektrorasenmäher?
4: Hallo? Boah, voll gut.
0: Also Anita ist mit dabei, aber was tauschst du ein gegen den Elektrorasenmäher mit Kabel? Dein Angebot jetzt unter 07711 27711 und auch gerne online auf kronehit.at.
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0: Taylor Swift auf Krone Hit und jetzt ist es offiziell. Ja, die Taylor singt für Toy Story 5. Lange ist ja spekuliert worden, dass sie den Titelsong beisteuern wird. Und jetzt löst sie sogar selbst das Rätsel. Auf Insta postet sie. Ja, es ist wahr. I knew it. 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Das wird der Titelsong von Toy Story 5. Kommt am Freitag raus. Und dann hören wir den auch bald in den Kinos.
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1: Krone Hit ist da vorm Feiertag. Langes Wochenende in Sicht. Und Jasmin, wie schaut's aus? Bei dir, hast du frei?
2: Zufällig habe ich frei.
1: Sehr gut.
2: Wir fahren nach Italien. Kleinere Tochter ist schon vorgefahren. Die ist jeden Tag baden.
1: Oh, wie cool. Na, das wird ein schöner, feiner Familienkurzurlaub. Genießt's ihn. Und wir sorgen dafür die passende Playlist auf dem Weg nach Italien. Alex Warren jetzt da. Fever Dream. Schönen Nachmittag.

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3: Ja, wieder so ein Tag, wo man nach dem Niesen immer dazu sagt.
4: Nur Pollenallergie, keine Angst. Ja, Pollen,
3: Gräser und Pilze, ziemlich heftig in der Luft heute. Ein Tag, wo man nach dem Niesen immer dazu sagt.
4: 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Ja, Pollen,
3: Gräser und Pilze, ziemlich heftig in der Luft heute.

0: Der neue Front, vormittags vielerorts Regen, nachmittags zieht der Regen dann ab.
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0: Der Krone-Hit-Verkehrscheck, powered by ÖMTC, gleich 13.46 Uhr. Tangente in Wien Richtung Kagran-Stau zwischen Absbergtunnel und Knotenprater. Richtung Südautobahn-Stau zwischen Hirschstetten und Handelsgeh. Auch auf der A22 statt einwärts Stau bereits ab der Reichsbrücke. Steiermark A2 in beiden Richtungen, Sperre des Herzogbergtunnels, also zwischen Steinberg und Modriach, nach einem Unfall. Ausweichen geht über die B70. LKW müssen aber leider die Dauer der Sperre vor Ort abwarten. A9 Richtung Slowenien, Blockabfertigung vor dem Plabutsch-Tunnel, 30 Minuten länger, wegen Überlastung, Stau auch auf der Ausweichstrecke durch das Grazer Stadtgebiet. Salzburg B178 in beiden Richtungen zwischen dem Kniepass und Lofer, Sperre. Nach einem LKW-Unfall kilometerlanger Stau. Ausweichen geht wirklich nur großräumig über die B311 und die A10. Und eine Grenzwartezeit gibt's aus der Steiermark Spielfeld, 30 Minuten länger, bei der Ausreise aus Österreich. Volle Fahrt voraus.
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Und jetzt Ray Dalton, Blood Running. 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

0: Hi, der Matthias. Krone-Hit. Das Absperren zur Hochzeit, habt ihr das auch bei euch? Dem Brautpaar so ein Hindernis in den Weg stellen? Da gibt es dann meistens Schnaps und Snacks, damit es weitergeht. Also auf ganz anderem Level macht das nochmal Krone-Hit-Star Dua Lipa. Denn dort in Palermo, da sperrt die Polizei persönlich ab fürs Brautpaar. Ganze Straßen werden freigehalten für die Promi-Gesellschaft. 3 Tage soll Dua Lipas Hochzeitsfeier dauern in Sizilien. Und während unser eins auf ein einziges Brautkleid lange spart, noch Kompromisse macht, gell? 26 Kleider werden es bei Dua Lipa. Bei ihrer Hochzeit hat die mehr Kostümwechsel als auf der Bühne. Und immerhin auch 25 Reservekleider, wenn du sie dann die Torten drauf patzt, ja? Wir sind die meiste Musik mit Sia gleich und James Hype.
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Jennifer Lopez mit David Guetta. Das ist neu, das ist Save Me Tonight.

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2: 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Cool, dass du auch dabei bist heute. 3:43 ist es, ich bin Matthias Daniel.
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2: Es bleibt grau und regnerisch von Salzburg ostwärts. Erste zaghafte Sonnenfenster auch mal dabei in Vorarlberg und
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2: Es bleibt grau und regnerisch von Salzburg ostwärts. Erste zaghafte Sonnenfenster auch mal dabei.

0: Tangente in Wien Richtung Kagran-Stau zwischen Absbergtunnel und Knotenprater. Richtung Südautobahn Staus zwischen Hirschstetten und Handelskeep. Außerdem Staus auf der A22 statt einwärts bereits ab der Reichsbrücke. Steiermark A2 in beiden Richtungen. Die Sperre des Herzogbergtunnels ist aufgehoben. Die Staus zwischen Steinberg und Modriach lösen sich aber nur sehr langsam auf. A9 Richtung Slowenien. Blockabfertigung vor dem Schadnerkogeltunnel, vor den Gradkorntunnels und vor dem Plaputschtunnel bei Graz. Jeweils eine Stunde Zeitverlust wegen Überlastung. Massive Staus also Richtung Slowenien. Außerdem dauert es dann bei Spielfeld länger. 30 Minuten Grenzwartezeit bei der Ausreise aus Österreich. Salzburg B178 in beiden Richtungen. Sperre zwischen dem Kniepass und Lofa nach einem LKW-Unfall. Kilometerlanger Stau. Und auch an der Grenze Walserberg dauert es länger. 20 Minuten. Und das bei der Einreise nach Österreich. Was gibt's noch Neues? Das Update von Felix Jäger.
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2: Sicherheitsüberprüfungen von Mitarbeitern im Parlament wird es auch weiter nicht geben. Keine Partei spricht sich heute für die Maßnahme aus. Auslöser war eine Einschätzung vom Verfassungsschutz. Laut ihm stehen 4 parlamentarische Mitarbeiter der FPÖ in Beziehung zu den Identitären. Die anderen Parteien sehen deshalb auch nur die FPÖ selbst in der Verantwortung. Darf das Kopftuchverbot an Schulen für Mädchen unter 14 jetzt so kommen oder nicht? Das entscheidet sich wohl erst im Herbst. 2 Klagen gegen das Gesetz liegen dem Verfassungsgerichtshof schon vor. 2020 hat der VfGH schon das Verhüllungsverbot für Volksschülerinnen gekippt. In großen Teilen von Portugal geht heute gar nichts. Ein Generalstreik legt das Land lahm. Hunderte Flüge sind ausgefallen, Züge fahren nicht, Schulen sind geschlossen. Auslöser für den landesweiten Streik ist eine Arbeitsmarktreform, die die Regierung plant. Damit sollen Produktivität und Wachstum angekurbelt werden. In Kärnten wird gegen einen Lehrer ermittelt. Er soll eine 11-jährige Schülerin missbraucht haben. Das Kind soll eine Freundin seiner Tochter gewesen sein. Als das Kind bei seiner Tochter übernachtet hat, soll er sich ins Zimmer geschlichen und sie missbraucht haben. Der Lehrer ist sofort vom Dienst freigestellt worden. In der Formel 1 wird Charles Leclerc noch länger im Ferrari sitzen. Kurz vor seinem Heimrennen in Monaco hat die Scuderia den Vertrag mit Leclerc verlängert. Wie lange das neue Arbeitspapier gilt, wird nicht mitgeteilt.
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16: 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Hallo?
18: Boah, voll gut.
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0: So, das war's. Reicht, oder? Für manche ab ins lange Wochenende. Willkommen, Kronit Nachmittag. Liebe Grüße ins Auto, wenn du gerade schon auf Weekendtrip bist. 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

0: Teil.
1: Das große Tauschexperiment, ja, angefangen vom einfachen Kuli. Wo kommen wir da noch hin durch einfachen Tauschhandel? Heute früh sind wir gestanden bei der Badeente. Meinrad hatte eine frische, schöne, süße Badeente, Quietscheente, gibt es auch online, das Bild auf Insta. Und du glaubst ja nicht, was die Leute geben für so eine Ente.
2: Ah, ich würde gerne eintauschen einen Elektrorasenmäher mit Kabel.
3: Einen Elektrorasenmäher?
4: Boah, voll gut. Oh mein Gott, wirklich? Warum brauchst du den nicht mehr?
2: Ja, sicher. Brauche ich nicht mehr. Aber hey, haben wir einen gekauft jetzt mit Akku.
4: Ja, warum verkaufst du den Rasenmäher nicht einfach?
2: Nö, weil er doch schon ein bisschen in die Jahre gekommen ist, aber er funktioniert noch einwandfrei. Wollte ich immer mal ein Ende haben.
3: Eben.
1: Na bitte, dem Mann kann geholfen werden. Wir tauschen. Meinrads Teil ist aktuell also dieser Elektrorasenmäher. Aber das soll es ja noch nicht gewesen sein. Was bietest du für diesen in die Jahre gekommenen Elektrorasenmäher? Was hast du einzutauschen? Schreib's uns krone.at oder ruf durch 07711 2 7711. Bin sehr gespannt, wo wir da noch hinkommen. Hier ist Ray Gavi.
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1: Das war wieder eine Stunde in der Kein-Hit-Doppelzone. 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
3: 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Ich bin's, Matthias Daniel. Dreiviertel vier inzwischen.
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3: So, jetzt beruhigt sich auch das Wetter. Letzte Regenschauer klingen ab. Die Nacht eher klar, vereinzelt Nebel möglich. 15 bis 6 Grad sind dabei die Tiefstwerte über Nacht. Von Leichnam schaut gut aus. Sommerlich bis zu 28 Grad. Viele Sonnenstunden, am meisten kommen im Osten zusammen. Im Westen auch mal ein paar Schauer ab dem Nachmittag. Freitag neue Front, vormittags vielerorts Regen, nachmittags wird es weniger, kommt Sonne raus, aber es ist kühl.
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3: 15.46 Uhr, der Kronit Verkehrscheck powered by ÖAMTC. Niederösterreich S1 bei Rustenfeldern und 50.
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3: 15.46 Uhr, der Kronit Verkehrscheck powered by ÖAMTC. Niederösterreich S1.

0: Scharnerkogeltunnel, vor den Gradkorntunnels und auch vor dem Plabutschtunnel bei Graz. Eine Stunde insgesamt Zeitverlust wegen Überlastung und auch Stau auf der Ausweichstrecke durch das Grazer Stadtgebiet. Linz A7, wie immer Stau Richtung Westautobahn zwischen Hafenstraße und Knoten Linz, auch auf der Umfahrung Traun, Stau bei Heid. Salzburg A1 Richtung Deutschland, ein Unfall bei Salzburg West, 3 Kilometer Stau. Die Sperre auf der B178 ist aufgehoben, zwischen dem Kniepass und Lofer die Unfallstelle geräumt. Und Steiermark Grenzwartezeit bei Spielfeld, es dauert 30 Minuten länger bei der Ausreise aus Österreich. Volle Fahrt voraus!
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1: Jetzt beruhigt sich auch das Wetter. Letzte Regenschauer klingen ab. Eine klare Nacht bei 6 bis 15 Grad wird das. Feiertag schaut gut aus. Sommerlich mit viel Sonne. Erst nachmittags dann ein paar Schauer zwischen Vorarlberg und Oberösterreich. Die Nordseite entlang. Eine neue Kaltfront für Freitag angesagt. 22 Grad dann höchstens. Vor allem vormittags verregnet. Nachmittags kann Sonne rauskommen.
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1: Es ist 16.21 Uhr, der Blick auf die Straßen. Gute Nachrichten von der S1 in Niederösterreich. Die Unfallstelle bei Rustenfeld ist geräumt, staut aber noch Richtung Schwechat. Zurück bis auf die A21 nach Brunn. Tangente Wien Richtung Kagran, Überlastung zwischen Absbergtunnel und Knotenprater. Richtung Südautobahn staut zwischen Hirschstetten und Gürtelausfahrt. Auch auf der A4 Stadteinwärtsstau ab Simmering. Steiermark A2 Richtung Italien, abschnittsweise Stau zwischen Steinberg und Modreach im starken Reiseverkehr. A9 Richtung Slowenien, Blockabfertigung vor dem Plabutsch-Tunnel bei Graz, das kostet 30 Minuten. Stau auch auf der Ausweichstrecke durch das Grazer Stadtgebiet. Linz A7 Richtung Westautobahn, Stau zwischen Hafenstraße und Knotenlinz, Staus auch vor Römerbergtunnel und Mona-Lisa-Tunnel. Und B3 stadtauswärts, Staus vor der Baustelle zwischen Föst und Steyrek. A1 Salzburg Richtung Deutschland, die Unfallstelle bei Salzburg West ist geräumt. Und eine Grenzwartezeit nach wie vor 30 Minuten länger. Bei der Ausreise aus Österreich vor Spielfeld. Noch was entdeckt? Ruf durch 077 11 277 11. Danke, volle Fahrt voraus.
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1: Jetzt geht's weiter mit der Kein-Hit-Doppelzone. 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
1: 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Ja, vielleicht musst du auch gleich einspringen, halt dich bereit. 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Ich spiele mit Lydia aus Christkirchen in OÖ.
2: Hallo.
1: Und hast du langes Wochenende oder bist am Freitag schaust vorbei?
2: Ich habe ein langes Wochenende, weil ich in Karenz bin.
1: Das ist doch auch gut. Oder nie Wochenende, wie man es sehen will.
2: Beides.
1: Okay. Hat auf jeden Fall immer gut zu tun.
2: Genau.
1: Sehr schön. Wie alt?
2: Einen Tag.
1: Ach, so gut.
2: Also ganz frisch.
1: Ja, das ist ja lieb.
2: Dankeschön.
1: Das heißt, jetzt gerade Ruhepause, der
2: genau.
1: Kleine Mensch. Dann darf ich es nicht zu laut abspielen heute, denn ich habe einen Hitschersamt. Und das Handy hat nur knapp 4 Sekunden gebraucht. 3,6 Sekunden vom Anfang des Hits werde ich dir jetzt vorspielen.
2: Okay.
1: Und anhand dessen, sagen wir mal, Titel oder Interpret bräuchte ich, okay?
2: Das ist in Ordnung.
1: Oh, das ist durchaus machbar.
2: Ich muss gerade überlegen. Vielleicht ist der Glock.
1: Da kann ich dir sagen, das wäre es nicht gewesen. Das ist leider
2: okay.
1: Falsch.
2: Ach, schade.
1: Aber dann fragen wir mal die Chronit-Community, die wird schon wieder einspringen können.
2: Bestimmt.
1: 07711 27711. Das braucht's dich. Kannst du mir sagen, was das für ein Hit ist? Reichen dir 3,6 Sekunden? Klingel durch und stopp ab. 07711 27711. Hi, wer bist du?
3: Hallo, da spricht die Marlene.
1: Hey, was denkst du, Marlene?
3: Das ist auf jeden Fall Justin Bieber.
1: Mhm.
3: Und ich glaube, die Nummer heißt Where Have You Been oder so ähnlich. Ich bin da nicht so toll, aber es ist Justin Bieber.
1: Was, das lasse ich gelten? What do you mean?
3: What do you mean, genau so, ja.
1: Glückwunsch, schneller als Shazam, hast du KI geschlagen. Das kann auch nicht jeder sagen.
3: Dankeschön.
1: Du kriegst von uns einen schneller als Shazam-Button heimgeschickt. Melde dich auch noch an für die nächste Runde. Jetzt auf KroneHit.at.

0: Das war wieder eine Stunde in der Kein-Hit-Doppelzone. 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
2: Feierabend, das Wandtattoo des Tags. Mein Kalenderspruch heute, pass auf. Beurteile diesen Tag mal nicht danach, was du alles geerntet hast, sondern was du heute gesät hast. 3:45, Matthias Daniel.
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2: Das sind die letzten Regenschauer, die da niedergehen. Nacht meist klar, 6 bis 15 Grad dabei als Tiefstwerte. Der Freitag sieht super aus. Sommerlich 28 Grad, viele Sonnenstunden. Erst nachmittags ein paar Schauer zwischen Vorarlberg und Oberösterreich, also Norden entlang. Freitag neue Front, damit ein verregneter Vormittag. Nachmittags letzte Schauer, die ziehen dann ab. Und es kann ein bisschen Sonne rauskommen. Der Freitag allerdings der kühlste Tag in den nächsten 3-4 Tagen.
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2: 16:46 Uhr, Krone-Hit-Verkehrscheck, powered by ÖAMTC. Niederösterreich A2 Richtung Graz, Stau zwischen dem Knoten Vösendorf und Wiener Neudorf, 20 Minuten länger. A21 Richtung Wien, beziehungsweise S1 Richtung Schwechat, Stau von Gieshübel bis Rannersdorf. Die ganze Strecke sicher 50 Minuten Zeitverlust. Tangente in Wien Richtung Kagran, Stau zwischen Hansonkurve und Knotenprater. Richtung Südautobahn staut's zwischen Hirschstetten und Hansonkurve. Auf der A22 staut's stadteinwärts nach Unfällen schon zurück bis zur Floridsdorfer Brücke. Steiermark Südautobahn staut's zwischen Hirschstetten und Hansonkurve. Auf der A22 staut's stadteinwärts nach Unfällen schon zurück bis zur Floridsdorfer Brücke.

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2: Gedrückt war die Stimmung heute bei der Betriebsversammlung in der Bundeskammer der WKO. 200 von 800 Stellen sollen in der Wirtschaftskammer Österreich wegfallen. Einen Sozialplan gibt es laut Betriebsrat bisher nicht, auch wenn die Kammer sozialverträgliches Vorgehen angekündigt hat. Schon im Herbst soll mit dem Stellenabbau begonnen werden. Ein positives Zeugnis gibt's von der EU-Kommission für Österreich im laufenden Defizitverfahren. Die Umsetzung der wichtigsten Maßnahmen bei Reformen und Investitionen verläuft planmäßig, heißt es. Zeitgleich fordert die Kommission aber auch, dass Österreich mehr Geld in seine Verteidigung investiert. Es ist eine verstörende Tat, die einen Lehrer in Kärnten jetzt seinen Job gekostet hat. Gegen ihn wird ermittelt, weil eine 11-jährige Schülerin missbraucht haben soll. Als das Mädchen bei seiner Tochter übernachtet hat, soll er sich ins Kinderzimmer geschlichen und die 11-jährige missbraucht haben. Das Kind vertraut sich einer anderen Lehrerin an, die informiert Polizei und Jugendamt. Ermittelt wird auch rund um die eingemauerte Leiche im Bezirk Mödling. In einer Wand ist der verweste Körper entdeckt worden. Laut der Heute handelt es sich um eine bald 100 Jahre alte Frau, die als vermisst gilt. Todeszeitpunkt und Ursache sollen eine Obduktion klären. Auch ein möglicher Sozialleistungsbetrug wird nicht ausgeschlossen. Und bei den French Open in Paris geht das Favoritensterben weiter, diesmal bei den Damen. Die Weltranglistenerste Arina Sabalenka fliegt vor kurzem im Viertelfinale raus. Sie verliert gegen die Russin Diana Schneider in 3 Sätzen. Den dritten Satz gewinnt Schneider sogar mit 6:0.
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1: Richtung Feiertag mit euren Lieblingshits. Das sind die 6 meistgewünschten Hits, die Most Wanted vom 3.6. vom 3. Juni 2026. Und da haben sie aber 2 zusammengetan. Die Junge und die Legende. Sabrina Carpenter mit Madonna. Kennst du schon Bring Your Love? Platz 6. Ask yourself.

Let's go. Dieser Hit hat eine Widmung für alle, die einfach zu viel fühlen. Singt Holly Humberstone in To Love Somebody. Platz 4, der Krone-Hit Most Wanted.

Happy Birthday, Miles Smith, 28 heute geworden. Zwilling. Gefeiert wird daheim auf UK Tour dieses Wochenende. Groß unterwegs. Ihr habt ihm auch ein Geschenk gemacht. Na klar, ihr habt ihn reingewotet, reingewunschen in die Most Wanted von Kronit. Platz 2 für Stay.

Die Nummer 1 von Europa, heute auch Platz 1 der Krone-Hit Most Wanted und damit der meistgewünschte Hit des Tages. Das ist Dara aus Bulgarien. Bangaranga! Cool.

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3: Das Wetter beruhigt sich, letzte Schauer klingen ab. Das ist eine klare Nacht, nämlich zwischen 6 und 15 Grad dabei als Tiefstwerte. Von Leichnam sonnig und warm, 28 Grad sind drin. Allmählich ein paar Schauer für die Nordseite, also zwischen Vorarlberg und Oberösterreich. Freitag eine neue Kaltfront, höchstens 20, 22 Grad circa. Vielerorts Regen am Vormittag, nachmittags kann vereinzelt Sonne rauskommen.
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3: 17.22 Uhr, Kronit-Verkehrscheck, Niederösterreich A2, Richtung Graz-Stauz, vom Knoten Vösendorf bis Wiener Neudorf. A21 bzw. S1 Richtung Schwechat-Stauz, von Hinterbrühl bis Rannersdorf. Also für die ganze Strecke musst du 50 Minuten mehr einplanen. Tangente Wien Richtung Kagran-Stau zwischen Hansonkurve und Knotenprater. Richtung Südautobahn-Stau zwischen Hirschstetten und Hansonkurve. Auch auf der A22 stadteinwärts Staus nach Unfällen zurück bis auf die Floridsdorfer Brücke. Steiermark A2 Richtung Italien. Steinberg und Modriach, ja, die großen Stauzonen zwischen Steinberg und Modriach, ca. 30 Minuten länger. A9 Richtung Linz bei Wunschuh. Das Auto ist gelöscht. Jetzt löst sich auch der Stau auf. Nach wie vor Blockabfertigung Richtung Slowenien vor dem Plaputsch-Tunnel bei Graz. 30 Minuten lässt du liegen Richtung Slowenien. In weiterer Folge 3 Kilometer Stau bei Wunschuh. Auch auf der Ausweichstrecke durch das Grazer Stadtgebiet Stau. Linz A7 Richtung Westautobahn Stau zwischen Hafenstraße und Knoten Linz. Staus auch vom Römerberg-Tunnel und vor dem Mona-Lisa-Tunnel. Salzburg 1 Richtung Wien, 30 Minuten länger zwischen Salzburg und Wallersee. Und eine Grenzwartezeit bei Spielfeld dauert 30 Minuten länger bei der Ausreise aus Österreich. Volle Fahrt voraus!
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1: Bitte, was hat der Gerhard aus Graz heute früh geboten für Meinrads einfaches Quietscherähnchen?
2: Ah, ich würde gerne eintauschen einen Elektrorasenmäher mit Kabel.
3: Einen Elektrorasenmäher?
1: Boah, voll gut. Oh mein Gott, wirklich? Warum brauchst du den
2: nicht mehr? Ja, sicher. Brauche ich nicht mehr. Aber ich habe mir einen gekauft jetzt mit Akku.
1: Ja, warum verkaufst du den Rasenmäher nicht einfach?
2: Nö, weil er doch schon ein bisschen in die Jahre gekommen ist, aber er funktioniert noch einwandfrei. Wollte immer mal eine Ente haben.
3: Eben.
1: Da lässt sich meiner aber nicht lange bitten. Er tauscht die Ente ein gegen den Elektrorasenmäher. Es geht ja darum zu sehen, wie weit das bringen kann. Ausgehend von einem einfachen Kugelschreiber, wir sind ja inzwischen schon beim Rasenmäher gelandet. Jetzt heißt's, was tauschst du gegen den Rasenmäher? Was können wir noch kriegen? Was willst du loswerden? Und gibst du Meinert im Tausch gegen den Rasenmäher? Kronehit.at, schreib's uns oder melde dich 077 11 277 11. Bin gespannt, was da noch weiterkommt in dieser Woche.

0: der Mittwochabend mit Krone Hit und wir spielen volle Hits zur vollen Stunde. Deswegen schauen wir jetzt schon kurz auf die Straßen und was das Wetter so anstellt am langen Wochenende. 17.45 Uhr, Sandra Spick im Studio. Salü.
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0: Wem ist heute der Regenschirm kaputt gegangen? Genau in dem Moment, wo man ihn am wichtigsten gebraucht hätte? Mir. Ja, genau. Vielen Dank. Also Dinge, die man nicht braucht, habe ich schon hinter mir. Regen gibt es aktuell in Eisenstadt bei 16 Grad. 16 in Graz auch da nass, trocken. Ja, schon länger in Vorarlberg. In Bregenz auch Sonne. Auch hier 18 Grad. Morgen am Feiertag. Sonnig, zumindest im Raum Wien, Niederösterreich, Burgenland, Steiermark geht sich auch was aus und Oberösterreich bis zu 28 Grad, ansonsten auch ein paar Wolken.
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0: 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Und mein Laptop hängt. Moment. Ah, da ist es. Es liegt eh neben mir. Na gut. Ja, so ist das, wenn die Technik spinnt. Da muss man ausweichen. Aufs Zweitgerät. So, da geht's aber. Niederösterreicher 2 Richtung Graz. Stau zwischen dem Knoten Fürsendorf und wieder Neudorf. 20 Minuten plus 21 Richtung Wien. Und S1 Richtung Schwechat. Stau zwischen Hinterbrühl und Rannersdorf. Für die ganze Strecke plan bitte 50 Minuten mehr ein. Wieder 23 Richtung Kagran. Stau zwischen der Hansson-Kurve und dem Knoten Prater wegen Überlastung. Stau auf der A4 statt einwärts ab Sieberringer. 23 Richtung Südautobahn. Stau zwischen Hirschstetten und der Hansson-Kurve. Stau auf der A22 statt einwärts nach Unfällen bis zur Floridsdorfer Brücke zurück. Steiermarker 2 Richtung Italien zwischen Steinberg und Modriach. Abschnittsweise Stau im Reiseverkehr 30 Minuten plus. A9 Richtung Linz bei Wun. Ist das Auto gelöscht? Der Stau löst sich auf. A9 Richtung Slowenien vor dem Plaputsch-Tunnel bei Graz. Blockabfertigung und 30 Minuten Zeitverlust wegen Überlastung in weiterer Folge. 2 bis 3 Kilometer Stau bei Wunschuh. Stau auf der Ausweichstrecke durch das Grazer Stadtgebiet. Oberösterreicher 7 wegen Überlastung in weiterer Folge. 2 bis 3 Kilometer Stau bei Wunschuh. Stau auf der Ausweichstrecke durch das Grazer Stadtgebiet.

0: Und jetzt zu den News mit Felix Jäger.
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2: Beim Budgetbegleitgesetz lässt die Regierung weiter auf sich warten. Heute heißt es, die letzten Details zum Doppelbudget werden noch verhandelt. Es wird um etwas mehr Geduld gebeten. Gesprächsbedarf gibt es wohl vor allem noch bei der Parteienförderung und im Sozialbereich. Mehr Schulden sollte Österreich wohl eigentlich nicht machen. Erlauben würde es die EU aber. Wegen der Energiekrise will die EU-Kommission die Schuldenregeln in der EU weiter lockern. Für Investitionen in die Energiewende wird erlaubt, höhere Schulden zu machen. Besonders Italien und Spanien haben sich dafür eingesetzt. Weniger Einigkeit gibt's in der EU dafür, wenn es um die Fluggastrechte geht. Das Europäische Parlament und die Staaten haben unterschiedliche Vorstellungen, vor allem bei der Entschädigung von Verspätungen. Wenn es bis Mitte Juni keine Einigung gibt, bleibt alles beim Alten. Ist das für das kommende Schuljahr geplante Kopftuchverbot für Mädchen unter 14 jetzt verfassungswidrig oder nicht? Das entscheidet sich wohl erst im Herbst. Zwei Klagen gegen das Gesetz liegen dem Verfassungsgerichtshof schon vor. 2020 hat der VfGH schon das Verhüllungsverbot für Volksschülerinnen gekippt. Und Österreich setzt sich vor kurzem im Rennen um den nicht permanenten Sitz im UNO-Sicherheitsrat gegen Deutschland durch. Bei der geheimen Wahl erreicht Österreich 131 Stimmen, drei weniger als Favorit Portugal. Deutschland geht im Dreierrennen damit leer aus.
3: Sandra, übrigens, ich hoffe, du brauchst nicht im Privatleben auch öfter mal das Zweitgerät, ja?
2: Um Gottes Willen, Matthias.
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0: Salü, Sandra Spick auf Krone Hits. Es gibt zwei Sorten von Menschen, oder? Da bin ich, die immer alles ganz genau planen will. Jede Reservierung, jede Aktivität. Und dann gibt es zum Beispiel meinen Mann, der sagt, ach, das ergibt sich schon. Nein, in der Hauptsaison ergibt sich überhaupt nichts ohne Planung. Aber irgendwie geht es dann trotzdem immer super für ihn auf. Und ich denke mir, warum habe ich mich so gestresst? Kennst du Perfektion versus Gelassenheit? Ist heute das Thema bei Ist das noch normal, der Krone-Hit Psychotalk. 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
0: Es ist ein bisschen ein Ping-Pong-Spiel, das Wetter aktuell. Heute Abend im Raum Vorarlberg sonnig und trocken, im Raum Wien, Niederösterreich, Burgenland auch Regen mit dabei und auch nur noch 15 Grad in Eisenstadt, 17 in Salzburg sind es aktuell auch da Sonne und 18 in Bregenz. Morgen am Fenstertag wieder ein bisschen umgekehrte Welt. Im Raum Wien, Niederösterreich, Burgenland gibt es einige Sonnenstunden, bis zu 28 sommerliche Grad. Dafür dann wieder in Tirol und auch in Vorarlberg Gewitter. Im Laufe des Tages dann auch in Salzburg und Oberösterreich nass.
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0: Der Krone-Hit-Verkehrscheck powered bei ÖAM TC Niederösterreicher 2 Richtung Graz. Stau ab dem Knoten Füssendorf und Wiener Neudorf. 20 Minuten plus 21 Richtung Wien und S1 Richtung Schwechat. Stau zwischen Hinterbrühl und Ranersdorf. Für die ganze Strecke musst du 50 Minuten mehr Zeit einplanen. Wiener 23 Richtung Kalkran. Stau zwischen der Hansonkurve und dem Knoten Prater wegen Überlastung. Stau auf der A4 stadteinwärts ab Simmering. A23 Richtung Südautobahn. Stau zwischen Hirschstetten und der Hansonkurve. Stau auf der A22 stadteinwärts nach Unfällen bis zur Floridsdorfer Brücke zurück. Steiermark 2 Richtung Italien. Zwischen Steinberg und Modriach abschnittsweise Stau im Reiseverkehr mit 20 Minuten Zeitverlust. A9 Richtung Slowenien vor dem Plabutsch-Tunnel bei Graz. Blockabfertigung und 30 Minuten Zeitverlust wegen Überlastung. Stau auf der Ausweichstrecke durch das Grazer Stadtgebiet. Oberösterreicher 7 Richtung Westautobahn. Stau zwischen Urfahr und dem Knoten Linz. Stau vor dem Römerbergtunnel Richtung Lände, vor dem Mona-Lisa-Tunnel stadtauswärts und auf der Umfahrung Traun bei Heiz. B3 Donaustraße stadtauswärts. Stau zwischen der Föst und Stareck vor einer Baustelle 20 Minuten plus. Salzburg 1 Richtung Wien zwischen Salzburg und Walersee 30 Minuten Zeitverlust im Baustellenbereich. In der Gegenrichtung staut's bei Klessheim mit 10 Minuten plus. Und eine Grenzwartezeit für die Steiermark bei Spielfeld. Eine halbe Stunde Wartezeit bei der Ausreise aus Österreich. Ich wünsche gute Nerven und eine sichere Fahrt ins lange Wochenende.
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0: Das ist die Frage, die wir uns diese Woche stellen, aber anscheinend so einige. Also Meinrads Teil ist eigentlich ein, naja, wertloser Gegenstand. Nicht immer der Kroneid-Kugelschreiber war schon, ne? Zumindest von ihm berührt. Jetzt hat er eine Quietschente und die Anita kann es gar nicht glauben, was ihm der Gerhard für einen crazy Tausch anbietet. Einen Elektrorasenmäher.
1: Oh mein Gott, wirklich? Warum brauchst du den nicht mehr?
2: Ja, sicher. Brauche ich nicht mehr. Aber hab mir einen gekauft jetzt mit Akku und geht besser.
3: Anita, er tauscht mit mir, gell? Das war, oder?
0: Ja. Ja, aber bleibt ja dann nicht bei dir, lieber Meinrad. Wir sind nämlich noch lange nicht fertig und jetzt ist der Tausch ja schon richtig lukrativ. Was bietest du für den Elektrorasenmäher? 0771 11 2771 11 oder schreib's uns auf Kronehits.at. Und bald sagen wir schon Baby Goodbye zum Elektrorasenmäher. Baby.

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2: Manchmal muss man seine Prioritäten kennen. So wie einer, der seinen Burger wichtiger findet, um den zu genießen, trotz Autounfall. Was an der Geschichte dran ist, gleich mehr von Flo Dietrich im Krone-Hit Fake Check. Meine Priorität ganz klar, 10 Hits am Stück spielen auf Krone-Hit, die meiste Musik, 18.45 Uhr. Sandra Spick im Studio, jetzt ein kurzes Update.
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2: Vor allem im Raum Wien, Niederösterreich, ist es noch nass, zu 15 Grad in St. Pölten, 17 hat es in Salzburg und 18 in Bregenz. Zwischen Vorarlberg und Salzburg geht der Tag ja rest sonnig zu Ende und dann ist das so ein Hin und Her. Morgen an von Leichnam im Westen, also in Salzburg. So zwischen Salzburg und Vorarlberg, ja, doch wieder gewitterige Regenschauer mit dabei. Im Raum Wien, Niederösterreich, Sonne bis zu 28 Grad. Am Freitag fängt es dann schon wieder an zu regnen zwischen Kärnten und Wien, aber dafür dann wieder in Vorarlberg Sonne. Ja, also ein Hin und Her, wie ich sage.
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2: Der Krone-Hit Verkehrscheck powered bei ÖAMTC. Einiges los. Niederösterreich A2 Richtung Graz. Stau zwischen dem Knoten Füssendorf und Wiener Neudorf mit 20 Minuten Zeitverlust. A21 Richtung Wien und S1 Richtung Schwechat. Abschnittsweise noch Stau zwischen Hinterbrühl und Rannersdorf. 30 Minuten plus. Wiener 23 Richtung Kagran. Stau zwischen der Hansonkurve und dem Knoten Prater wegen Überlastung. Stau auf der A4 stadteinwärts ab Simmering. A23 Richtung Südautobahn. Stau zwischen Hirschstetten und der Hansonkurve. Stau auf der A22 stadteinwärts. Nach Unfällen bis zur Floridsdorfer Brücke zurück. Steiermark A2 Richtung Italien zwischen Steinberg und Modriach. Abschnittsweise Stau im Reiseverkehr 20 Minuten plus. A9 Richtung Slowenien vor dem Plabutsch-Tunnel bei Graz. Blockabfertigung und 30 Minuten plus wegen Überlastung. Stau auf der Ausweichstrecke durch das Grazer Stadtgebiet. Oberösterreich A7 Richtung Westautobahn. Stau zwischen der Prinz-Eugen-Straße und der Salzburger Straße. Da wird es jetzt aber langsam besser. Stau auch noch auf der Umfahrung Traun bei Haid, Salzburg 1 Richtung Wien zwischen Salzburg und Wallersee. 30 Minuten Zeitverlust im Baustellenbereich in der Gegenrichtung. Staus bei Klessheim, 10 Minuten plus hier und in der Steiermark an der Grenze Spielfeld. Dort 45 Minuten länger bei der Ausreise aus Österreich. Und wird geblitzt in Graz, sagst du, Tomo?
6: Ja, in der Wiener Straße bei der Shell-Tankstelle.
2: Danke fürs Durchgeben. Gute und sichere Fahrt wünsche ich.
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6: Tankstelle.
2: Danke fürs Durchgeben. Gute und sichere Fahrt wünsche ich.
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0: dort mit Pommes. Die Beamten, die bezeichnen das selber als sehr, sehr seltsam. Verletzt ist niemand worden zum Glück. Der Mann, der war nach eigenen Angaben gerade mit einer Essenslieferung unterwegs. Okay, gegen ihn wird jetzt wegen rücksichtslosen Fahrens ermittelt. Der wahre Verlierer übrigens war nicht der Burger, sondern der Brunnen. Der Schaden wird nämlich auf umgerechnet fast 13.000 Euro geschätzt. Alle Fotos online auf kronehit.at.
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5: Einen Elektrorasenmäher?
7: Hallo? Boah, voll gut.
5: Also Anita ist mit dabei, aber was tauschst du ein gegen den Elektrorasenmäher mit Kabel? Dein Angebot jetzt unter 07711 27711 und auch gerne online auf Krone.at.
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0: beste Musik, das ist der Sender mit 10 Hits am Stück auf Krone Hit für deinen Mittwochabend. Und ich hoffe, für dich heißt das schon Start ins lange Wochenende. Morgen ist Feiertag. Wie schön.
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0: Die Regenwolken machen das genau richtig. Die ziehen nämlich schön langsam aus dem Land hinaus. Aktuell noch in Niederösterreich, dem Burgenland und in Wien immer wieder ein paar Regentropfen mit dabei. 16 Grad in Wien, 15 in St. Pölten und 17 noch in Klagenfurt. Morgen ist dafür mehr Sonne mit dabei. Es kriegt frühlingshafte Temperaturen bis zu 28 Grad. Also perfekt fürs Mittagessen mit der Family morgen am Feiertag im Gastgarten. Am Abend aber auch wieder Regenschauer und Gewitter mit dabei. Die sind dann in Vorarlberg und Tirol am Werken.
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0: 19.25 Uhr, immer noch viel los auf den Straßen. Niederösterreich A2 Richtung Graz. Stau zwischen dem Knoten Füssendorf und Wiener Neudorf mit 20 Minuten Zeitverlust. A21 Richtung Wien und S1 Richtung Schwechat abschnittsweise. Noch Stau zwischen Brunn und Rannersdorf mit 20 Minuten Zeitverlust. Wiener 23 Richtung Kagran. Stau zwischen der Hansumkurve und dem Knoten Prater wegen Überlastung. Stau auf der A4 Stadt einwärts ab Simmering. A23 Richtung Südautobahn. Stau zwischen Hirschstetten und der Hansonkurve. Stau auf der A22 statt einwärts nach Unfällen bis zur Floridsdorfer Brücke zurück. Steiermark A2 Richtung Italien zwischen Steinberg und Modriach. Abschnittsweise Stau im Reiseverkehr mit 20 Minuten plus A9 Richtung Slowenien. Vor dem Plabutsch-Tunnel bei Graz gibt es Blockabfertigung und 30 Minuten Zeitverlust wegen Überlastung. Stau auf der Ausweichstrecke durch das Grazer Stadtgebiet. Und eine Grenzwartezeit in der Steiermark bei Spielfeld dauert es 45 Minuten länger. Bei der Ausreise aus Österreich. Gute Nerven und sichere Fahrt wünsche ich.
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0: geht der Abend vor einem Feiertag? Genau so mit der meisten Musik auf Krone Hits. Nur wir sind der Sender mit 10 Hits am Stück, über eine halbe Stunde von der meisten Musik. Wenn du gerade auf dem Weg bist, schon in den kurzen Urlaub hoffentlich oder auch in die Nachtschicht, weil du einer von den Braven bist, die ja, andere Kollegen den Feiertag genießen lassen können. Krone Hits ist für dich da und ich bin im Studio. Sandra Spick, 19.45 Uhr.
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0: Jetzt hat der Regen dann bald fertig. 16 Grad sind es noch in Wien, ein bisschen nass da und 15 in Eisenstadt. Im Laufe der Nacht verzupft er sich dann ganz und morgen wird alles in allem ein sehr feiner Frühsommertag mit bis zu 28 Grad. Im Raum Wien, Niederösterreich, Burgenland auch die meiste Sonne. Am Nachmittag starten in Vorarlberg und Tirol wieder ein paar Gewitter. Am Freitag alles umgedreht, da dann im Osten immer wieder nass und dafür in Vorarlberg wieder sonnig.
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0: Immer noch viel los, das war eh zu erwarten. Der Krone-Hit-Verkehrscheck powered bei ÖAMTC. Niederösterreich A2 Richtung Graz, Stau noch bei der SCS. Bei Mödling 10 Minuten plus. A4 Richtung Ungarn, abschnittsweise Stau zwischen dem Flughafen und Bruck 20 Minuten plus. S1 Richtung Schwechat, Stau noch zwischen dem Knoten Vösendorf und der Laxenburger Straße. In weiterer Folge noch Stau vor dem Knoten Schwechat. Wiener 23 Richtung Südautobahn, Stau zwischen Hirschstetten und dem Knoten Prater. Stau auch noch auf der A22 stadteinwärts ab der Floridsdorfer Brücke. Steiermark A2 Richtung Italien zwischen Steinberg und Modriach. Abschnittsweise Stau im Reiseverkehr 20 Minuten plus. A9 Richtung Slowenien vor dem Plabutsch-Tunnel bei Graz. Blockabfertigung und 30 Minuten Zeitverlust wegen Überlastung. Stau auf der Ausweichstrecke durch das Grazer Stadtgebiet. Und eine Grenzwartezeit in der Steiermark bei Spielfeld dauert 45 Minuten länger bei der Ausreise aus Österreich. Gute Nerven und sichere Fahrt wünsche ich in den Feiertag. Hier sind die News mit Felix Jäger.
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4: Jubelnde Österreicherinnen und Österreicher, die sich in den Armen liegen. Man könnte fast meinen, es ist schon Fußball-WM. Auslöser für den Jubel war heute aber etwas anderes. Österreich ist in den UNO-Sicherheitsrat gewählt worden. Im Dreierrennen um einen nicht ständigen Sitz setzen sich heute Portugal und Österreich durch. Deutschland geht leer aus. Sicherheitsüberprüfungen von Mitarbeitern im Parlament wird es auch weiter nicht geben. Keine Partei spricht sich heute für die Maßnahme aus. Auslöser war eine Einschätzung vom Verfassungsschutz. Laut ihm stehen 4 parlamentarische Mitarbeiter der FPÖ in Beziehung zu den Identitären. Die anderen Parteien sehen deshalb auch nur die FPÖ selbst in der Verantwortung. US-Präsident Donald Trump gibt heute zu, dass er in einem Telefonat mit Israels Premier Benjamin Netanyahu ausgerastet ist. Trump soll Netanyahu gesagt haben, du bist verrückt, du wärst im Gefängnis, wenn es mich nicht gäbe. Trump sagt heute, er war unzufrieden, weil Israel immer wieder den Libanon angreift. Sie müssen damit aufhören. Im Streit um einen neuen Kollektivvertrag in der chemischen Industrie gibt es auch in der 7. Verhandlungsrunde keine Einigung. Nach 14 Stunden sind die Gespräche unterbrochen worden. Für kommende Woche sind jetzt Streiks von bis zu 8 Stunden angekündigt. Christoph Baumgartner wird nach seiner Muskelverletzung vor dem Testspiel gegen Tunesien mehrere Monate ausfallen. Baumgartner ist heute in Finnland operiert worden. ÖFB-Teamchef Ralf Rangnick wird vorerst für die WM in den USA niemanden nachnominieren.

0: on Shakira.
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0: dass wir diesen Mittwochabend gemeinsam verbringen. Sandra Spick im Studio. Ich hoffe, das wird noch eine Party heute, ne? Weil morgen Feiertag.
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0: Also jetzt ist wirklich nimmer wild mit dem Regen. Ein paar Tropferle noch da in St. Pölten zum Beispiel. 15 Grad dort, 17 in Klagenfurt und 15 in Innsbruck. Ansonsten aber schon ganz gut trocken. Und so bleibt es dann auch heute Nacht. Morgen wunderbar. Also am Feiertag, der beste Tag der Woche vom Wetter her, bis zu 28 Grad und viel Sonnenschein. Gegen Abend kommen dann noch ein paar Gewitter auf im Westen, also im Raum Vorarlberg, Tirol. Am Freitag dann dort dafür trocken und sonnig, im Osten dafür nass.
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0: Der Krone-Hit-Verkehrscheck um 20.24 Uhr. Niederösterreich A4 Richtung Ungarn, Abschnitt 2, also Stau zwischen dem Flughafen und Bruck. Noch gut 15 Minuten Zeitverlust im Reiseverkehr. Auf der A9 Richtung Slowenien vor dem Blabutsch-Tunnel immer noch Überlastung auch hier und auch Stau auf der Ausweichstrecke durch das Grazer Stadtgebiet. Und eine Grenzwartezeit immer noch in der Steiermark. Bei Spielfeld wird es eher schlechter als besser. Bis zu 45 Minuten Wartezeit bei der Ausreise aus Österreich. Ich wünsche gute Nerven und eine sichere Fahrt.
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0: jetzt. Taylor Swift, Open Light.
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0: Wir starten mit einem Teil. Ja, und das ist immerhin Meinrad-Teil. Deswegen war auch der Kugelschreiber von Meinrad knapp und im Krone Hit Mach mich munter Morgen auch schon eine Badeente wert. Aber der Tausch heute vom Gerhard, den hat echt keiner erwartet.
1: Ich würde gerne eintauschen einen Elektrorasenmäher mit Kabel.
2: Einen Elektrorasenmäher,
0: hallo. Boah, voll gut. Sogar mit Kabel. Das nenne ich mal einen großen Schritt für Meinrad knapp. Also, wer tauscht sein Teil gegen den Elektrorasenmäher? Meld dich 07711 27711 oder mach dein Angebot auf KroneHits.at. Kiss, whatever.

0: Rein in die Nacht vor dem Feiertag, das ist dein Mittwoch mit der meisten Musik auf Krone Hit und weniger schlechten Nachrichten. Deswegen machen wir gleich weiter mit der meisten Musik nach einem kurzen Update. Jetzt um 20.45 Uhr mit mir, Sandra Spick. Salü.
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0: So, der Regen hat sich verzupft. Erfolgreich jetzt für den Abend. Aber frisch ist es heute. Also die Jacke brauchen wir auf jeden Fall. Bei 15 Grad in Innsbruck, 17 in Linz und 15 in St. Pölten. Morgen ein richtig feiner Frühsommertag mit bis zu 28 Grad. Gibt auch jede Menge Sonnenschein am Abend. Kommen dann auch noch ein paar Gewitter und Regenwolken ins Land. Da von Vorarlberg bis Salzburg, kann dann auch bis Kärnten nass werden. Am Freitag umgekehrt, im Westen sonnig, im Osten nass.
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0: Der Krone-Hit Verkehrscheck mit zwei Meldungen. Einmal auf der A4 Niederösterreich Richtung Ungarn. Immer noch kurzer Stau zwischen Fischerment und Bruck im Reiseverkehr mit 10 Minuten Zeitverlust. Und an der Grenze Spielfeld in der Steiermark dauert es immer noch 45 Minuten länger. Bei der Ausreise aus Österreich, es staut auch auf der Bundesstraße. Ansonsten aber alles fein, gute und sichere Fahrt in den Abend.
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15: Wer will mein Teil? Begonnen habe ich mit einem Kugelschreiber, Badeente und jetzt hat der Gerhard einen Supertausch angeboten.
16: Würde gerne eintauschen, einen Elektrorasenmäher mit Kabel.
15: Einen Elektro-Rasenmäher.
0: Boah, voll gut.
15: Also Anita ist mit dabei, aber was tauschst du ein gegen den

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1: 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It's Bibi Rexha here.
0: Bibi Rexha und Faithless. New Religion. 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

0: das ist die Mittwochnacht mit mir, Sandra Spick. Noch, denn ab 22 Uhr übernehmen hier Jenny Kogler und Magistra Romana Gilli. Ist das noch normal, der Krone-Hit Psychotalk? Und da geht's heute um Perfektion versus Gelassenheit. Warum manche den Urlaub monatelang planen und andere einfach drauf losfliegen? Zu welchem Team gehörst du? Ich liebe ja planen, aber manchmal kann das auch zu zwanghaft werden. Und was dann zu tun ist, erfährst du um 22 Uhr nur hier auf Krone Hit.
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0: Wer will Meinrads Teil?
1: Wir tauschen uns nach oben. Oder besser Meinrad Knapp und der Krone-Hit macht mich munter morgen. Von einer Quietschente auf einen Elektrorasenmäher. Das ist schon ein Sprung. Gerhard, warum tauschen und nicht verkaufen?
2: Nö, weil er doch schon ein bisschen in die Jahre gekommen ist, aber er funktioniert noch einwandfrei. Wollte immer mal ein Ende haben.
3: Eben.
1: Ja, also etwas in die Jahre gekommen, der Elektrorasenmäher. Aber er mäht noch, bitte sehr. Das ist jetzt Meinrads neues Teil. Was tauschst du? Schreib's uns auf kronehit.at.

0: Taylor Swift and I'm so excited to introduce you to my single, The Fate of Ophelia.
1: Jetzt, Taylor Swift, The Fate of Ophelia. 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
2: Urlaub komplett durchplanen oder einfach in den Flieger einsteigen und los geht's. Sind zwei komplett unterschiedliche Typen. Perfektion versus Gelassenheit. Das ist das Thema heute beim Krone-Hit Psychotalk. Und was genau steckt da dahinter? Psychotherapeutin Romana Gilli heute bei mir. Hi.
3: Hey, hallo.
2: Urlaub
3: freut
2: schon
3: mich.
2: Gebucht? Bist du da spontan oder durchplant?
3: Na, ich bin heuer tatsächlich, muss ich spontan sein. Bei längeren Reisen bin ich schon geplanter.
2: Okay.
3: Ja, bei mir. Wie ist das bei dir?
2: Ja, eigentlich, ich glaube, bis November alles geplant.
3: Bis November durchgeplant.
2: Genau, im Oktober überlege ich noch was zu machen und das stresst mich schon ein bisschen, weil ich für meine Verhältnisse schon spät dran bin.
3: Ja, also du bist eher so, dass du es übernimmst und planst, oder?
2: Ich bin extrem strukturiert und brauche einen Plan, aber ja, mein Mann ist genauso. Also in unserer Beziehung ist es nicht so, dass der alles plant und der andere einfach Anhängsel ist.
3: Das ist sehr spannend.
2: Genießt, sondern beides.
3: Ja, schafft ihr es auch gemeinsam zu planen?
2: Ja, eigentlich ja, tatsächlich. Wir schicken dann viel hin und her, wenn beide in der Arbeit sind und Urlaub planen.
3: Sehr gut, die Kaffeepausen wunderbar genutzt.
2: Genau. Und oft ist dann so, okay, passt, du buchst jetzt Hotel, ich buche die Flüge und wir sind da beide sehr im Checker-Modus. Bin ich auf jeden Fall gespannt, was du da dazu sagst, auch wie das sonst in Beziehungen ist, was sich da gut ergänzt und was nicht.
3: Das ist sehr spannend ja auch, weil ich habe so beim Vorbereiten, wo ich das Thema gehört habe, habe ich immer so ein bisschen herumgefragt und das ist immer ganz unterschiedlich, auch von den Pärchen her. Aber ich habe ganz oft erlebt, dass es die verschiedenen Typen gibt, dass immer einen
2: ich
3: gibt, der
2: auch
3: plant
2: so, genau.
3: Ja, und der andere, der sozusagen auf der Welle mitsurft. Und ich finde es ganz spannend, bei mir ist es so, also ich kann schon planen, wenn es sein muss, aber ich habe meine guten Freundinnen und eine davon ist wirklich auch, wenn wir nach Island fliegen oder so gemeinsam, die macht das auch so gerne. Ja, ich glaube, da ist die Vorbereitung schon fast wie Urlaub. Und da bin ich auch sehr dankbar. Also Hanna, liebe Grüße und danke, weil die checkt immer alles. Die schickt mir das dann auch und nachdem ich meistens viel zu tun habe, scroll ich dann immer drüber. Aber ich bin eher so, ja, für mich passt dann eh alles.
2: Okay, also dann obwohl ist nur, du manchmal planst, kannst du es dann auch genießen, wenn du andere planst.
3: Na total, also das ist sehr mir fast schön. Lieber, ehrlicherweise, wenn ich da so jemanden habe, da kann ich mich drauf verlassen und der macht das auch noch gern. Wenn es sein muss, übernehme ich schon auch mal was, aber ehrlicherweise ist mir das andere fast lieber. So ein bisschen zurücklehnen und sagen, wann fliegen wir los?
2: Wann muss ich wo sein?
3: Genau, ich bin dann mal am Flughafen, hoffentlich nicht zu spät, kann auch passieren. Und dann kommen noch ganz viele WhatsApp. Du, was muss ich jetzt echt einpacken? Wie wird denn das Wetter?
2: Von dir, oder?
3: Ja, klar. Ja.
2: Und lieber als Freundin muss man da dann eher Bescheid sagen, 10 Minuten früher, als du eigentlich da sein musst.
3: Ja, richtig, genau, das ist immer ganz gut.
2: Ja,
3: na, beim Urlaub,
2: 17.
3: Da versuche ich es dann schon.
2: Ja, wenn es um einen Flug geht.
3: Wenn es um einen Flug geht.
2: Wie ist es bei dir so? Wie schaut es aus? Wie ist es auch in deiner Beziehung? Ist es bei dir auch gleich? Seid ihr beide eher plane Menschen, beide sehr spontan und let's go? Oder ist es doch unterschiedlich? Darüber reden wir heute im Krone-Hit Psychotalk. Schick uns gerne deine Frage zum Thema auf WhatsApp unter 07711 27711.

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2: 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Und der Tobias hat uns da eine Frage geschickt auf WhatsApp. Psychotherapeutin Romana Gilli da. Meine Freundin organisiert wirklich alles bis ins kleinste Detail beim Urlaub, während ich eher spontan bin und das nervt sie wiederum. Warum sorgen solche Unterschiede in Beziehungen oft für Streit?
3: Spannende Frage. Danke, Tobias, für deine Nachricht. Ich glaube, das kennen einige Pärchen, die Jenny nicht so.
2: Ja, voll, ich erzähle, bei mir ist es gleich. Wir sind beide die Planertypen. Wobei, ich denke mir dann immer, also mein erster Gedanke ist bei Tobias' Nachricht, ergänzt sich's dann nicht gut? Weißt du, wenn der eine gern plant und der andere eher gern
3: ja, sich treiben lässt? Ja, das kann schon noch sein. Ja. Also es kann schon noch sein, aber es kann natürlich auch zu Konflikten führen. Ja. Es kommt immer so ein bisschen drauf an, welches Gefühl steckt vielleicht auch dahinter. Ja. Und was ich so rausgehört hätte, könnte es sein, dass sich vielleicht beide auch mal schneller missverstanden fühlen. Ja, oder es dann vielleicht so ein bisschen von früher irgendwie ein Trigger sein kann, dass man sich dann angegriffen fühlt oder dass dann so ein Perfektionismus vielleicht reinspielt. Also da kommen ja auch Gefühle mit auf, ja, dass man es vielleicht für einen Partner auch immer perfekt haben möchte, perfekt planen möchte, dass ja passt. Ja. Und wenn so Ansprüche da sind und vielleicht mein Gegenüber sagt, ja, mir ist es aber eigentlich egal, ich freue mich einfach drauf, dann kann vielleicht ankommen, dass das nicht so wichtig ist oder dass das nicht so viel wert ist. Mhm. Also es geht dann auch um Wertschätzung vielleicht ein Stück wert. Und da passieren halt ganz viele Missverständnisse und der spontane Mensch denkt vielleicht oft, ich vertraue einfach drauf, dass gut wird. Mhm. Und die planende Person denkt vielleicht, warum übernimmst du keine Verantwortung oder warum ist das so egal? Und beide interpretieren das Verhalten des anderen oft eher in die persönliche Richtung hinein, obwohl es eigentlich einfach nur unterschiedliche Bewältigungsstrategien sind.
2: Mhm. Wenn ich da jetzt so drüber nachdenke, so wie beim Tobias, seine Freundin plant immer alles, er lässt sich gerne eher mittreiben. Mhm. Ich kenne das auch von Freundinnen. Da kommt manchmal dann auch, ich habe das Gefühl, dass die sich denken, na, aber er soll ja auch was machen. Ja. Obwohl sie eigentlich gern selbst planen. Aber das, da weht ja der Wind auch von woanders her, oder?
3: Ja, also da kommt vielleicht eben genau dieses Thema auf, dass man sagt, die Wertschätzung, ja, und das Interesse. Weil es kann natürlich beim Gegenüber, wenn jetzt jemand eben sagt, ich lasse mich da so ein bisschen treiben und die andere Person übernimmt die Verantwortung. Mhm. Ich kann gut Verantwortung abgeben. Ja. Aber natürlich muss darüber gesprochen werden, ob es auch okay ist. Ja, weil sonst kann es eben zu inneren Konflikten kommen, die eine Person traut sich das nicht ansprechen, dass man sagt, ich habe das Gefühl, es ist dir nicht wichtig, weil wenn ich eine Antwort drauf habe und der andere sagt, doch, mir ist wichtig, aber ich habe das Gefühl, du möchtest gern auch das planen und wenn ich irgendwas sage, dann kommt es vielleicht falsch an oder es passt dann vielleicht auch nicht so, dann ziehe ich mich lieber zurück. Also es sind diese Bewältigungsstrategien, die dann auftauchen, die aber ganz schnell zu Missverständnissen oder zum Infragestellen der Beziehung führen können. Ja, weil wir damit konfrontiert sind, wie ist mein Gegenüber, was denkt das, wie macht das und wie tut das? Ja? Mhm. Meistens ist ja nicht böse gemeint und gerade beim Urlaub oder gerade bei dem Thema Urlaub hat das ganz, ganz viel mit unseren Grundbedürfnissen auch zu tun. Wie sind wir so von Grund auf ein Stück weit gestrickt? Und für manche Menschen bedeutet zum Beispiel die Planung Sicherheit. Mhm. Also die wollen natürlich auch vorbereitet sein, die wollen auch die Überraschungen vermeiden, weil das vielleicht Stress auslöst. Und gerade im Urlaub brauche ich keinen Stress. Ne? Wir fahren ja auf Urlaub, damit wir keinen haben. Und sie brauchen das Gefühl, ich habe alles im Griff. Egal was kommt, ich kann das gut meistern. Und bei anderen ist es so, dass sie halt Urlaub eher mit Freiheit, mit Leichtigkeit und mit Spontanität verbinden, wo sich das natürlich dann spießt, ja, weil die Grundbedürfnisse so andere sind. Und für die fühlt sich vielleicht dann die Planung fast so an wie Kontrolle oder Einschränkung und nicht mehr wie Urlaub.
2: Mhm, dass die da gerne einfach in den Tag hineinleben, schauen, wo gehen wir hin, was machen wir.
3: Spontan, genau. Ja.
2: Das löst also Stress allein in mir aus, wenn ich sage.
3: Oh Gott, nicht zu wissen, wo ich schlafe. Ja,
2: ja, Wahnsinn.
3: Aber
2: oh
3: es
2: Gott,
3: gibt also, die Menschen.
2: Okay. Ja, die brauchen das und für die ist das dann.
3: Quasi der Roadtrip und wir schauen, was passiert. Ja, was ja auch total lusterfüllend sein kann. Ja, und andere brauchen aber genau diese Planung, um dann in diese Leichtigkeit, in diese Freiheit reinzukommen.
2: Ne? Ja,
3: also hätte ich jetzt bei dir so ein bisschen rausgehört. Und anscheinend bei deinem Partner ja auch.
2: Ja, voll.
3: Ja, damit ihr dann dort, ihr zwei, vielleicht auch einfach sein könnt.
2: Genau, und das stresst uns beide, wenn es noch nicht geplant ist oder wenn wir es noch nicht wüssten, wo wir dann am Abend eben schlafen, in welchem Hotel wir sind oder so.
3: Wann
2: da könnten wir das
3: denn
2: nicht
3: an?
2: So genießen.
3: Das finde ich ja auch spannend.
2: Also wir sind, vor allem, ich glaube, das liegt sehr auch an mir, extreme Frühbucher. Wirklich, also so mindestens ein halbes Jahr davor eigentlich. Okay. Was aber auch immer so ein Preisaspekt ist. Ich habe das Gefühl, dass ich da noch gute Preise für meinen Urlaub kriege.
3: Schnäppchenjäger.
2: Ja, auch. Und dann, also so Flug und Hotel buche ich relativ bald. Alles andere passiert dann auch spontaner. Das schon. So, was schauen wir uns an, was machen wir genau und so. Das passiert auch spontan.
3: Das passiert eine Woche vorher?
2: Ja. Oh Gott, das klingt schlimm. Eine Woche vorher ist eigentlich auch sehr spontan. Oh Gott.
3: Spontan wäre noch, ich schaue in den Tag hinein, beim Frühstück.
2: Nein,
3: das
2: passiert wirklich selten.
3: Das passiert bei euch nicht selten. So.
2: Ja, voll. Aber das Lustige ist, ich war nicht immer so.
3: Ah.
2: Ich habe das Gefühl, dass ich mal sehr spontan war.
3: Ja.
2: Aber das hat sich im Laufe der letzten Jahre sehr geändert.
3: Es kommt vielleicht ein bisschen auf die Strukturen drauf an, die man hat oder wie sich vielleicht das Arbeitsleben auch gestaltet, wie viel Struktur brauche ich auch da. Ja, bei mir ist es auch so, dass ich früher sicher spontaner sein konnte, jetzt auch während Studium oder so und sich das dann dadurch verändert hat, dass ich natürlich Verantwortung habe, meinen Patientinnen gegenüber auch zu sagen oder frühzeitig zu sagen, da bin ich nicht da. Und durch das hat sich natürlich verändert. Aber so ein spontaner Trip, das gibt's bei mir schon, dass ich dann mich mitreißen lasse, wenn es jetzt heißt, fliegen wir spontan irgendwo hin. Und das vielleicht so, wir sitzen kurz mal am Abend zusammen, buchen wir geschwind für Freitag was. Das kann ich schon auch. Also
2: okay.
3: Das mag ich auch.
2: Crazy.
3: Ja. Da ziehen mich meine jüngeren Freundinnen ganz gern mit.
2: Ah ja, okay. Nein, also bei mir ist es auch, glaube ich, wie bei dir, das Berufsleben, das einfach eine genauere Struktur jetzt gibt mittlerweile. Aber auch in den letzten 9, 10 Jahren bin ich sehr sportlich geworden und mache halt meine 4, 5 Sporteinheiten in der Woche. Und um die unterzukriegen, musst du es planen. Sonst geht sich das Ganze zeitlich mit einem Beruf und anderen Hobbys schwer
3: auch, um
2: aus.
3: Dran zu bleiben, ne? Also beim
2: Sport. Am Anfang vor allem, voll.
3: Bis die Routinen kommen.
2: Und ich glaube, dass das mich auch strukturierter in anderen Lebensbereichen gemacht hat wahrscheinlich. Ja. Aber es ist lustig zu beobachten. Und hast du für Beziehungen, wo das funktioniert oder vielleicht auch manchmal nicht so gut funktioniert, vielleicht einen Tipp für die Urlaubsplanung?
3: Ja, also ich glaube, dass das Spannende daran ist, dass eigentlich beide Seiten versuchen, dasselbe. Ja, nämlich sich wohlzufühlen und sich sicher zu fühlen, nur eben auf unterschiedliche Weise und auf unterschiedliche Ebenen. Ja, und da haben wir natürlich dieses Thema gerade in Paaren oder bei Paaren. Beides ist okay, es gibt kein richtig und kein falsch. Ich glaube, das Wichtige ist, dass man zusammenfindet, dass man auch versucht, sein Gegenüber zu verstehen und zu verstehen, hey, was steckt denn vielleicht da dahinter? Und sich gegenseitig auch wohlwollend zu begegnen. Ja, vielleicht mal mit ein bisschen einem Schmunzeln, vielleicht mal ein bisschen mit Humor, dass jeder seine Seiten auch hat, um sich ganz klar abzusprechen, dass man auch sagen kann, bitte, ich bräuchte hier Unterstützung und Hilfe, um das entscheiden zu können. Ich brauche von dir eine Antwort, ja oder nein. In welchem Rahmen ist es okay und wo können wir vielleicht gemeinsam aber auch die Freiheiten dalassen, dass natürlich auch beim Gegenüber Freiheiten möglich sind. Ja. Und da hilft halt wirklich Kommunikation. Ja. Gute Kommunikation, um eben auch zu versuchen, was steckt vielleicht dahinter. Somit, Tobias, vielleicht schau mal hinter den Vorhang, was eigentlich da vielleicht auch bei deiner Freundin vorhanden ist, ja, oder worum es ihr geht, damit das nicht das Kontrollbedürfnis vielleicht nicht in Dominanz ausgeht, sondern vielleicht, dass es eher Angst vor Chaos oder vor Fehlern sein könnte. Also mit einem wohlwollenden Blick hinter den Vorhang zu schauen, hinter die Kulissen zu schauen, was da die Bewältigungsstrategie vielleicht sein könnte. Und wenn man das offen kommuniziert, glaube ich, dann kann man schon ganz, ganz viel auch wieder verändern in der Beziehung.
2: Perfektion oder Gelassenheit, warum manche den Urlaub monatelang planen und andere einfach losfliegen, das ist das Thema heute beim Kronehit Psychotalk. Und ich fühle mich gerade im positiven Sinne ertappt, dass ich sogar kurzfristige Dinge eine Woche davor plane. Ich werde mal planen, wie ich das jetzt angehe.

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2: Der Sommer steht vor der Tür, kommt in großen Schritten auf uns zu, damit auch der Urlaub. Du kannst gefühlt das Meer auch schon ein bisschen riechen. Jetzt ist halt nur die Frage, wie gehst du es an? Wie planst du deinen Urlaub? Bist du ein Mensch, der Urlaub überhaupt plant? Oder geht es einfach spontan los? Perfektion versus Gelassenheit. Heute das Thema im Krone-Hit Psychotalk. Ich bin Jenny Kogler und bei mir Psychotherapeutin Romana Gilli.
3: Hallihallo.
2: Romana, wir haben eine Nachricht bekommen von der lieben Katharina. Ich plane Urlaube oft monatelang im Voraus und werde richtig nervös, wenn etwas nicht nach Plan läuft. Warum brauche ich diese Kontrolle so sehr?
3: Hast du dich das auch gefragt?
2: Schon ein bisschen. Das hat sich jetzt schon in den letzten 20 Minuten herausgestellt, dass ich sehr durchplant bin.
3: Also Katharina, du bist nicht allein damit. Ich glaube, das ist was Wichtiges. Und wahrscheinlich sitzen jetzt manche auch schmunzelnd im Auto und denken sich, ja, kenne ich auch von wo. Also es erleben einfach ganz, ganz viele Menschen. Und das Wichtige ist zu verstehen, dass Kontrolle uns das Gefühl gibt, unangenehme Überraschungen verhindern zu können. Und dahinter steckt ganz häufig nicht einfach nur Ordnungsliebe, sondern innere Anspannung, wo man versucht, als Bewältigungsstrategie entgegenzuwirken. Und oftmals laufen dabei einfach Gedanken ab, wie wenn ich alles gut plane, kann nichts schief gehen. Das Problem, was wir dann halt haben, ist, dass das Leben bleibt nie komplett kontrollierbar. Ja? Man hat nicht immer den Einfluss drauf. Ja, ich kann zum Beispiel ja auch nicht sagen, habe ich dann wirklich schönes Wetter oder ist es viel zu heiß, ja, sondern gerade beim Wetter müssen wir damit umgehen. Ja, das wäre so ein banales Beispiel. Also wir können das Leben nicht komplett planen und kontrollieren. Das ist nicht möglich. Und genau deshalb entsteht irgendwann dann Stress, sobald was anders läuft als vielleicht erwartet. Und das, was ganz, ganz wichtig ist, zu verstehen, das Bedürfnis jetzt nach Kontrolle ist nicht unbedingt falsch, ja, unter Anführungszeichen. Es kann nur problematisch werden. Und problematisch wird es dann, wenn die Angst vor Unsicherheit immer größer wird und man eben dadurch kaum noch flexibel reagieren kann. Ja, das heißt, wenn dann eben irgendein Faktor dazukommt und mich der in massiven Stress versetzt, ja, oder keine Ahnung, dann das Geplante vielleicht auch so nicht funktionieren kann und ich dadurch dann sehr in einem starren Denken bleibe und vielleicht auch ganz negative Gefühle verbinde, weil, weiß ich nicht, der Ausflug, den ich geplant habe im Urlaub, nicht stattfinden kann, ja, oder ich umplanen muss, weil es eben aufgrund von Unvorhersehbarkeit oder unvorhersehbaren Dingen dann nicht so stattfinden kann. Und das kann den Urlaub dann vielleicht auch manchmal vermiesen. Mhm. Ja, gibt ja auch im Urlaub manchmal dann Konflikte. Ne? Genau.
2: Also so wie bei der Katharina die Nachricht mit dem Planen und irgendwie eine Struktur haben und so, spricht mir ja sehr aus der Seele.
3: Ja.
2: Ich versuche aber jetzt vor allem in letzter Zeit, ich war vor einem Monat auf einem Retreat, und versuche da auch sehr auf mich und meinen Körper zu hören, was ja gar nicht immer so einfach ist. Und da ist es jetzt manchmal auch so, der beste Plan wird jetzt zum Glück manchmal von mir hinterfragt, weil es ist, wenn mir in dem Moment ja gar nicht danach ist.
3: Ja.
2: Wenn ich eigentlich gerade keinen Bock drauf habe oder irgendwie ich eine Sportsession eingeplant habe, aber
3: es passt gerade
2: nicht und es fühlt sich gerade nicht richtig an und ich weiß, dass ich dranbleiben kann und Dinge, das habe ich mir über die letzten Jahre, also das ist ja nicht
3: das
2: die Frage,
3: bewusst.
2: Aber ob es an dem einen Tag genau sein muss oder es vielleicht an dem Tag doch eher die Couch ist oder statt dem geplanten Urlaubsausflug jetzt vielleicht doch etwas anderes einfach gerade mehr Spaß macht und wenn es nur ist, keine Ahnung, sich einen Gin Tonic am Pool reinzuhauen, dann ja, probiere ich da dann manchmal ein bisschen out of my comfort zone und zu hören, okay, was wäre denn jetzt gerade wirklich gut?
3: Genau, und natürlich, wenn ich jetzt vielleicht mit mehreren Menschen unterwegs bin, nicht nur ich alleine, dann hat man das ja bei mehreren Menschen. Ja?
2: Mhm.
3: Und dadurch können natürlich die Konflikte oder die unterschiedlichen Bedürfnisse zum Vorschein kommen und es kann herausfordernd werden. Ja? Wenn sich jemand eben nicht traut zu sagen, mir ist heute nicht danach.
2: Naja, ja, voll. Oder für den, oder dem wäre vielleicht auch danach.
3: Ja, und wenn ich so an Familienurlaub denke, also meine Familie, ich habe eine relativ große Familie und auch schon mit vielen Nichten, Neffen, also es sind alles Onkeln und Tanten bei uns, auch Cousine, Cousin und sonstiges, alles vermischt. Ja. Und so ein Familienurlaub, Da treffen natürlich viele Persönlichkeiten vielleicht auch aufeinander. Und dann ist halt die Frage, kann da auch jeder für sich selbstständig, für sich und seine Familie und für sich und für seine Bedürfnisse einstehen, oder muss man dann überall mitziehen wegen einem Gruppenzwang? Mhm. Ja? Also es sind ja wirklich spannende Themen, je nachdem, wie man was gestaltet. Und Urlaub hat ja immer diesen Fokus, es soll entspannend sein. Mhm. Und dann kommen da vielleicht Themen auf, die man eh schon ewig kennt. Und dann ist es nicht mehr entspannend. Ja. Ich bin immer der Fan dazu. Also ich habe gerne einen Plan. Mhm. Ja. Ich glaube, das ist auch so von meiner Entwicklung, beruflichen Entwicklung als Pädagogin, als Kindergärtnerin, lernt man Planungen zu schreiben, Struktur im Kindergarten zu haben. Aber da lernt man auch, dass man den besten Plan haben kann. Aber wenn es die Kinder halt null bockt, ja, dann muss ich irgendwas anderes im Bett haben. Ja? Mhm. Weil ich kann ja die jetzt nicht zwingen, dass sie sich für mein Fingerspiel interessieren. Und eigentlich geht es ihnen völlig am Socken. Und dann werden die auch nicht mitmachen, nicht motiviert sein. Das heißt, ich versuche mir das immer so ein bisschen vorzustellen, dass ich sowieso einen Rucksack mit habe und dann kann ich da immer alles rausziehen. Ja? Das ist so meine Ideenkiste. Mhm. Ja? Und da kann ich dann alles rausziehen und dann habe ich viele Ideen und dann schauen wir mal, was passt. Ja? Mhm. Und grundsätzlich einen Plan zu haben, ist nicht falsch. Die Frage ist, kann ich flexibel sein, auf mich zu hören, auf meine Bedürfnisse zu hören? Ja? Mhm. Muss ich alles durchboxen oder kann ich auch mal wo nachlassen?
2: Mhm. Ja. Ja, und vor allem das dann mit anderen auch noch zu vereinbaren, klingt eigentlich gar nicht so einfach.
3: Ja,
2: und kann ich auf mich hören, aber passt es dann für andere auch noch?
3: Ja, genau. Ich muss dazu sagen, wir hatten einen vor eineinhalb Jahren einen super schönen Urlaub zu sechst in Thailand für fast 3 Wochen. Und ganz unterschiedliche Menschen, ja, 2 Pärchen, 2 noch dabei, die einfach kein Pärchen sind, sondern Freunde, ja. Mhm. Und natürlich merkt man, es gibt manchmal an Tagen vielleicht Anspannung oder so, aber grundsätzlich war das so ein entspannter Urlaub. Jeder durfte machen, was er wollte. Die Mädels waren dann halt mal Sonnenuntergang schauen am Strand. Ja. Die Burschen waren dann was anderes machen. Und dann waren wir doch mal gemeinsam wieder irgendwo toll essen. Also das war total schön schwingend, ja, muss ich sagen. Obwohl sicher viel zu organisieren und planen war. Ja. Mhm. Und es war einfach auch total lustig. Also wenn man so eine Konstellation erwischt, wo das gut
2: wenn
3: klappt.
2: Wenn das so passt, ja, voll.
3: Voll fein.
2: Bevor du das jetzt erzählt hast, habe ich mir schon gedacht, okay, gut, mein Tipp ist, es fahr gar nicht auf Urlaub.
3: Nein, um Gottes Willen.
2: Nein, natürlich nicht. Natürlich nicht. Aber ja, es können auf jeden Fall viele Themen aufkommen bei der Urlaubsplanung. Was ist deines? Hast du vielleicht eine Frage an die Romana? Schreib uns gerne auf WhatsApp unter 077 11 277 11 oder auch auf unserer Instagram-Seite psychotalk.at heißen wir dann.

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2: Den Urlaub komplett durchplanen oder einfach so in den Flieger einsteigen und let's go. Vielleicht sogar, oh Gott, da zieht sich alles in mir zusammen, am Flughafen fahren und schauen, wohin der nächste Flieger geht. Perfektion versus Gelassenheit. Planst du oder geht's für dich wirklich einfach spontan los in den Urlaub? Das ist heute das Thema im Krone-Hit Psychotalk. Und wir haben da jetzt eine Nachricht bekommen von der lieben Nina. Ich bewundere Menschen, die einfach loslassen und spontan sein können. Kann man Gelassenheit lernen? Also die Nina ist sehr strukturiert. Psychotherapeutin Romana Kili, was sagst du da dazu? Auch für mich bitte gleich einfach Inputs.
3: Ja, jetzt waren wir stark bei der Kontrolle. Schön, dass wir eine Nachricht von der Nina bekommen haben. Ja, definitiv. Also Gelassenheit hat nicht nur etwas mit Persönlichkeit zu tun, sondern auch was, das wir einfach trainieren können. Jenny, du hast zuerst schon so ein bisschen angedeutet, dass du da versuchst, mehr drauf zu achten. Mhm. Was ist mein Bedürfnis, wo möchte ich hin? Ja. Es kann jetzt zum Beispiel auch helfen, dass wir so kleine Unsicherheiten mal wahrnehmen, ja, erkennen und dann aber auch bewusst zulassen. Also im kleinen Rahmen mal auszuprobieren, ja, und nicht sofort alles absichern. Ja. Nicht jede Eventualität kontrollieren, sondern es vielleicht in einem kleinen Maß mal auszuprobieren, es laufen zu lassen, weil das Gehirn macht dann eine ganz, ganz wichtige Erfahrung, dass es auch möglich ist, ohne totale Kontrolle, dass nichts Schlimmes passiert. Und das ist fürs Gehirn ganz wichtig, weil das Prinzip vom Gehirn ist ja so, dass das auch wie andere Muskeln in unserem Körper trainiert wird. Ja, und wenn wir immer dieselben Bahnen fahren, dann lernt es immer wieder dasselbe. Ja, und dann bleibt es natürlich auf dieser Autobahn, wenn wir uns so eine Straße vorstellen, und greift natürlich immer wieder zu diesen Strategien zurück und wird dadurch unflexibler oder es verstärken sich Gedanken. Ja, das ist was ganz was Typisches, was wir kennen, auch bei Ängsten. Ja, dass Ängste, durch das, dass ich es versuche zu vermeiden, die angstauslösenden Situationen, ist meine Bewältigungsstrategie Vermeidung, ich ziehe mich zurück, ja, setze mich diesen Situationen nicht mehr aus, lernt das Gehirn, jetzt bin ich sicher. Das heißt, Angst verstärkt sich, die wird immer mehr und die kann sich tatsächlich auch über viele Bereiche generalisieren, ja, dass ich mich dann gar nicht mehr außer Haus traue. Ja. Wo man unbedingt auch Hilfe in Anspruch nehmen muss, sage ich an dieser Stelle auch dazu. Ja. Mhm. Da ist auch ganz klassisch, dass wir genau diese Dinge, diesen Situationen müssen wir uns wieder aussetzen. Und das Gleiche passiert natürlich bei der Gelassenheit. Ja.
2: Dass wir es überspeichern, dann quasi auch damit eine positive Erfahrung.
3: Genau, dass wir da auch eine positive Erfahrung. Und das Gleiche passiert natürlich bei der Gelassenheit. Ja.
2: Dass wir es überspeichern, dann quasi auch damit eine positive Erfahrung.
3: Genau, dass wir

0: Ist das eine Nervensystemgeschichte? Wahrscheinlich auch, oder?
1: Natürlich. Ja. Ja. Wenn ich da diese Erfahrungen mache, dann muss ich ja auch nicht mehr in den Hochstress hineinkommen, sobald das Wetter nicht passt. Mhm. Ja. Und was hängt dann damit zusammen? Ich ärgere mich. Ja, und der Perfektionismus wird angeheizt, ja, als ob ich das Wetter kontrollieren könnte, weil ich jetzt eine Gartenparty geplant hätte. Ich glaube, es ist ganz wichtig zu verstehen, einen Plan A zu haben, ist okay und gut, dass wir vielleicht aber vom ABC noch mehr Buchstaben haben und dann gibt es vielleicht noch die Lösung B, die Lösung C, die Lösung D und so weiter und so fort. Ja. Also es wird immer unterschiedliche Wege und Richtungen geben und wir dürfen auch erfahren und das auch erlernen, dass es trotzdem gut sein kann oder vielleicht sogar besser als das Geplante. Ist ja auch schon mal öfters vorgekommen. Ja. Ich glaube jetzt nicht, und da wird es ein bisschen schwierig, diese Vorstellung von sich zu haben, dass man dann sagt, ich bin jetzt wie vielleicht Menschen, wenn ich da an Freunde von mir denke, die einfach sagen, ich steige jetzt in mein Auto ein und schaue mal, wo ich hinkomme oder wie weit ich heute fahren kann. Also ich glaube, diesen Grundsatz ganz zu verändern, ist vielleicht herausfordernd, aber man kann es ja mal ausprobieren. Warum nicht? Ja? Wenn ich jemanden in meinem Umkreis habe, der das so lebt, dann kann ich mir ja diese Welt auch mal anschauen und vielleicht da mitfahren und dann auch tatsächlich die Option haben, mal im Auto zu schlafen und das ein bisschen zu probieren.
0: Ich habe vorhin schon kurz angeschnitten, ich war vor einem Monat auf einem Retreat für eine Woche und habe da eine Woche lang mein Handy weggelegt. Cool. Ist mir schwerer gefallen als gedacht. Yeah. Ich glaube, das geht einfacher. Aber
1: so gar nicht drauf schauen, gar nichts. Eine Woche lang gar nichts.
0: Den Wecker habe ich mir gestellt. Es war Flugmodus.
1: Okay.
0: Und ich habe gemerkt, ich war auf La Gomera, kleine Insel neben Teneriffa. Mhm. Und ich habe mir auch nie das Wetter angeschaut dann natürlich.
1: Ja. Yeah.
0: Und das war chillig. Ich habe es gemacht wie früher. Ich habe die Tür aufgemacht in der Früh, geschaut, ist mir kalt, ist mir warm, schaut es nach Regen aus, ja oder nein.
1: Ja.
0: Und selbst das war eigentlich chillig, weil ich denke mal, wie oft im Urlaub checkt man sonst das Wetter? Oder ich zumindest. Ja. Na, weil wann könnte dann dieser Ausflug passen? Wann machen wir eher einen Badetag oder so? Und das einfach mal eine Woche lang nicht zu haben, ist für andere vielleicht normal, für mich war es ein Schritt.
1: Ja.
0: Und es war angenehm.
1: Super, auch diese Erfahrung zu machen, ne?
0: Genau,
1: dass es okay ist. Ja. Genau, also das Gehirn hat jetzt bei dir schon ganz, ganz viel gelernt. Ja. Und wenn ich so drüber nachdenke, also ich hatte mal jemanden bei mir in Therapie, ja, wo es eigentlich so war, dass bei kleinen Planänderungen sofort der Gedanke aufgekommen ist, jetzt wird der ganze Urlaub schrecklich. Ja. Und das ist halt das Problem, wenn man das immer so fokussiert und sich dessen auch nicht so bewusst ist, ja, dass es sich generalisieren kann. Und dann kann das Gehirn springt dann sozusagen sofort in dieses Worst-Case-Szenario hinein, ja, und vielleicht verändert sich dadurch auch wirklich dieses Gefühl, mit dem ich in den Urlaub hineingehe. Und ich kann den Urlaub dann nicht mehr genießen. Ja? Mhm. Und er ist dann natürlich auch nicht erholsam, weil mich das unter Stress versetzt und das Gehirn die ganze Zeit auf Vollmodus läuft. Und der Urlaub ist aber so wichtig und Menschen sollen ja auf Urlaub gehen, damit genau eine Entlastung passiert. Ja, und vielleicht hilft das auch, Menschen zu verstehen, wie jetzt Partner, Freunde, sonstige ticken, wo es vielleicht nicht so ganz leicht manchmal beim Urlaub läuft. Ja. Aber Gelassenheit kann man lernen und vielleicht noch was Wichtiges zu verstehen, Gelassenheit bedeutet jetzt nicht unbedingt, dass einem alles egal ist. Ja. Mhm. Um das geht's nicht, ja. Sondern es geht darum, ich vertraue drauf, ja, auch mit Unsicherheiten umgehen zu können. Ich vertraue darauf, so wie du es ausprobiert hast, wenn ich rausschaue und ich sehe das Wetter, heute schaut es nach Regen aus, dann packe ich mir die Regenjacke ein. Mhm. Ja? Dass das einfach auch sozusagen Menschen gelassener nehmen können und dass sie vielleicht manche Menschen dann auch gelassener wirken auf uns, ja? Weil sie einfach dieses stärkere Grundvertrauen haben, dass es gut werden wird, egal was kommt, sondern dass sie gelernt haben, ich kann auch damit zurechtkommen, wenn nicht alles vermeintlich perfekt läuft. Und uns zieht ja, wenn wir uns ehrlich sind, eigentlich das Unperfekte an.
0: Mm. Absolut.
1: Ja. Also wir waren ja fast frustriert damals in Thailand, dass alles so gut gelaufen ist. Ja, also,
0: wo ist das Drama?
1: Ja, am Flughafen hätte man schon erwartet, dass irgendwie mal ein Drama passiert oder irgendwer nicht eingecheckt werden kann oder ein Name falsch angegeben wurde. Na, nichts war
0: At
1: da.
0: At least

0: It's a story.
1: Es war langweilig dann.
0: Ja, und das andere Extrem ist ja wahrscheinlich auch nichts, oder? Wenn man da quasi, es gibt dann bestimmt auch ein zu locker, oder? Wenn ich schaue, was passiert und ich dann vielleicht, keine Ahnung, Dinge irgendwie nicht sehe, wo ich mir im Nachhinein denke, das hätte ich mal gerne angeschaut.
1: Ja, natürlich kann das passieren.
0: Oder ich irgendwo unpünktlich bin, meinen Flug verpasse oder so, ist ja dann irgendwie auch zu.
1: Ja, da geht es natürlich dann ins finanzielle Problem. Ja, also ich wäre natürlich auch sauer auf jemanden, der vielleicht alles so locker laufen lässt und dann verpassen wir den Flug.
0: Mhm.
1: Weil ich würde selber einsteigen, ehrlicherweise, und sagen, okay, selber schuld.
0: Ja,
1: ja, dann fliege ich allein. Aber natürlich, manche Menschen können das vielleicht dann gar nicht so, weil ja dann auch die Kontrolle wieder verloren geht, wenn mein Gegenüber nicht da ist und ich müsste jetzt alleine fliegen und das ist dann vielleicht gar nicht möglich.
0: Mhm.
1: Also ja, natürlich kann auch das belastend sein und oder zum Beispiel, dass dann, ich könnte es mir auch so vorstellen oder so erlebe ich es auch öfters, dass man dann Dinge nicht macht, wenn man das so gelassen nimmt und wird sich schon ausgehen. Und dann kriege ich zum Beispiel für irgendein Event keine Karte oder dann kann ich den Flug nicht mehr buchen, weil ich es mir nicht leisten kann, weil ich einfach zu teuer ist. Oder ich kriege nicht frei. Ja. Und dann wird es aufgeschoben. Ja. Und ich komme eigentlich gar nicht zu dem, was ich gerne machen möchte. Wenn ich jetzt aber an sehr gelassene Menschen denke, ja, die sagen dann halt, okay,
0: habe ich halt den Plan B und mache
1: ich den, genau. Also da ist immer so ein bisschen auch die Frage, was ist sozusagen der Leidensdruck dahinter.
0: Mhm.
1: Ja, sind es die Konflikte, die ich mit anderen habe, weil ich eben so gelassen bin und nichts plane und mich immer auf die anderen verlasse, ja, kann ich auch enttäuscht werden. Das kann natürlich auch passieren. Ja.
0: Mhm.
1: Grundsätzlich Gelassenheit würde ich jetzt als was Gutes sehen und eher positiv sehen. Wenn jetzt Menschen sehr unzuverlässig werden aufgrund von Anführungszeichen, ich sehe es gelassen, ja, oder ich bin ja so gelassen oder so chillig. Ja, wenn ich andere dadurch beeinträchtige, dann wird es schon problematisch. Ja, und sich alle anderen nach mir richten müssen und sich nicht auf mich verlassen können.
0: Oder für mich ist die Urlaubsplanung, das ist allein auch Vorfreude. Weißt du, mir anzuschauen, wo ich dann sein kann und was ich da erleben werde und so, das ist für mich,
1: da beginnt
0: schon ein gutes Gefühl.
1: Genau, und da beginnt bei dir schon der Urlaub.
0: Ja, absolut.
1: Ja?
0: Absolut.
1: Das ist ja auch was, durch das kann ja auch das Planen was Schönes sein.
0: Ja, ich bin ein ganz großer Vorfreudemensch, wirklich.
1: Ja.
0: Ich kann das schon sehr zelebrieren.
1: Schon diese Ideen zusammen. Eben,
0: Daydreaming.
1: Das kenne ich auch von Freundinnen, ja, die das einfach wirklich, dieses Planen oder was herrichten, egal auch für andere Events, ja, Geburtstagsfeiern oder sonst was, das so genießen können.
0: Mhm.
1: Ja? Für mich ist es zum Beispiel eher so, dass so eine Planung, ich muss mich hinsetzen, ich muss mir das gut überlegen oder ich möchte es mir gut überlegen, das bedeutet Zeit und für mich ist immer Zeit so ein Faktor. Ich habe wenig Zeit, wenig freie
0: ist
1: Zeit.
0: Ist eine Überwindung für dich, dich da dazu zu setzen?
1: Ja, da muss ich mich schon, das muss ich einplanen wieder und dann ist es wieder sowas wie ein bisschen Arbeit.
0: Und
1: also
0: so.
1: Genau, und das da freue ich mich dann, wenn mir zum Beispiel eine Freundin schickt, du mach mal das, hier wäre der Flug und ich kann sagen, ja passt. Dann freue ich mich, ja. Und das ist für mich dann schon Arbeitserleichterung tatsächlich, ja. Und ich bin zwar immer und überall gern dabei, wenn es jemand anderes macht. Wenn ich mir so eine lange Reise organisieren muss, das braucht für mich auch Planung. Ich brauche dann auch die Planung, weil ich es auch natürlich mir gut überlegen möchte, über wenn man alleine was macht.
0: Mhm.
1: Da kann ich das nicht so gut mit in den Tag hineinleben, ja. Vielleicht dann in der Situation manche Tage, aber so im Vorfeld muss das schon gut organisiert sein, damit ich einfach diese Sicherheit habe, dass das gut klappen kann mit dem Flug. Und das braucht Zeit. Und da ist bei mir immer so, oh, okay, da muss ich mir Zeit einplanen, muss ich mir Zeit nehmen, das gut überlegen. Da finde ich nicht gleich alles. Das ärgert mich dann. Ja, und das sind halt auch die, ist immer die Frage, was sind die Grundbedürfnisse oder wie schaut das aus? Ja.
0: Mhm. Urlaubsplanung, Perfektion oder Gelassenheit? Wie ist das bei dir und vor allem, was steckt dahinter? Darüber quatschen wir heute im Krone-Hit Psychotalk noch bis mit.

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2: Urlaub kaum planen, sondern einfach let's go. Oder von A bis Z gefühlt den Check-in schon mal im Kopf durchgehen, die Excel-Liste parat haben. Welcher Typ bist du da? Das ist heute das Thema beim Krone-Hit Psychotalk und vor allem, was steckt dahinter? Wir haben schon viel über genaueste Urlaubsplanung geredet.
3: Ja.
2: Finde ich mich auch sehr wieder. Und jetzt haben wir von der Miriam eine Frage bekommen. Ich habe oft das Gefühl, dass ich alles perfekt machen muss, sonst bin ich unruhig oder enttäuscht von mir selbst. Was hat Perfektionismus mit dem Selbstwert zu tun, den Urlaub quasi perfekt zu planen? Wie steht das in Zusammenhang mit dem Selbstwert?
3: Das kann sehr viel miteinander zu tun haben, ja. Gerade Menschen, die so einen starken perfektionistischen Anteil haben, koppeln ihren Wert genau an Leistungen oder an Fehlerfreiheit. Und das bedeutet, ein kleiner Fehler fühlt sich dann nicht nur unangenehm an, sondern wie ein persönliches Versagen.
2: Sich selbst gegenüber?
3: Ja.
2: Oder anderen gegenüber?
3: Okay. Sich selbst gegenüber, aber es kann natürlich auch anderen gegenüber sein. Ja. Aber ganz starke Versagensängste natürlich auch, deswegen immer alles kontrollierbar machen, immer alles perfekt machen. Ja. Und der starke Perfektionismus kann uns wirklich auch daran hindern, Freude zu empfinden, auch Glück zu empfinden, wenn der sehr ausgeprägt ist. Und deshalb arbeiten ganz viele Betroffene ständig gegen diese innere Unsicherheit an. Und der Perfektionismus wirkt dann kurzfristig zwar stabilisierend, ja, fühlt sich sicher an, aber langfristig macht er eben erschöpft und auch unzufrieden. Weil auch der verlangt natürlich dieses perfektionistische Gefühl immer mehr, immer besser und es ist nie gut genug.
2: Und das muss aber irgendwo herkommen, oder?
3: Ja, das kommt natürlich aus vergangenen Erleben, aus eigenen Empfindungen, aus dem, was man vielleicht für Grundannahmen hat oder für Glaubenssätze hat. Also Glaubenssätze sind ja so Sätze, die ich von früher mitbekommen habe. Ja, und die können in alle unterschiedlichen Richtungen gehen. Ja, also ich kann einen von mir verraten, ich weiß nicht, ob ich es irgendwann schon mal gesagt habe, vielleicht in einer Podcast-Folge, aber ich habe ja einen Bruder, der um 10 Jahre älter ist, auch eine Cousine, und die haben natürlich auf mich aufgepasst, wie ich noch ganz klein war. Und so als kleines Kind, die haben das auch nicht böse gemeint, aber da gab es, ich bin jetzt körperlich auch nicht besonders groß, muss man auch dazu sagen, mit 1,60 Kampfgewicht und Größe sozusagen. Sagen, ja. Und da gab es einen Glaubenssatz, das wusste ich sehr lange nicht, der so ging, dass man sagt, ich bin so klein, ich kann das noch nicht. Habe ich früher natürlich von meinen Angehörigen immer wieder gehört, also von halt den 10-jährigen oder 11-jährigen, 12-jährigen Kindern um mich herum, die auf mich aufgepasst haben, Romano, bist noch zu klein, du kannst das noch nicht. Ja. Gar nicht böse gemeint, ja, weil eine Tatsache ist, dass ich halt mit 4, 5 Jahren noch nicht das Gleiche kann wie die Großen. Ja. Und so ein Glaubenssatz, der könnte sich jetzt in unterschiedliche Richtungen entwickeln. Ja? Der könnte sich in die Richtung entwickeln, dass man vielleicht in eine erlernte Hilflosigkeit kommt, dass ich mich so entwickle, dass ich zum Beispiel im Erwachsenenleben mir nicht zutraue, eine Glühbirne zu wechseln oder irgendwo anzurufen, etwas zu organisieren oder vielleicht auch einen Reifen zu wechseln oder Sonstiges. Ja? Dass ich auch in eine Hilflosigkeit komme und mir vielleicht gar nichts zutraue, ja, und unsicher werde. Er könnte sich auch in die andere Richtung entwickeln, dass man sehr leistungsorientiert ist, sehr perfektionistisch wird, ja, und immer versucht zu beweisen, dass man es doch kann. Ja, was natürlich zu Überforderung, Burnout und Sonstiges führen kann, ja, weil immer die Frage ist, ist eh gut genug. Ja? Also diese Glaubenssätze, die wir so mitbekommen haben, die uns nicht immer bewusst sind, aber die hin und wieder aufploppen, ja, ist ganz wichtig, dass man da mal dahinter schaut und schaut, okay, welche Gefühle, welche Gedanken gibt es denn, die im Hintergrund stecken? Ja? Und Leistung und Kontrolle können ganz oft als ein wichtiges Gefühl für den Selbstwert da sein. Ja? Das heißt, wenn ich Leistung erbringe, bin ich mehr wert. Wenn ich meinen Job gut erledige, kriege ich Komplimente, mein Selbstwertgefühl steigt damit.
2: Kann auch sicher aus der Erziehung zum Beispiel kommen, oder? Ja, wenn man da in der Schule dann irgendwie nicht gute Noten für die Eltern quasi gebracht hat oder so und das vielleicht immer was Liebevolles, Belohnendes immer nur damit verknüpft war oder so, dann zieht man das vielleicht auch irgendwo mit oder so.
3: Dann zieht man das mit, dann verlangt man es vielleicht in späteren Beziehungen auch. Ja? Oder auch, dass ich dann sozusagen vielleicht die Aufmerksamkeit von außen brauche. Ja? Immer wieder das, ja, okay, ja, es passt. Ja? Und das kann man schon auch als Erwachsener unbedingt mal hinterfragen. Dabei unterstützt natürlich auch Therapie, ja? Weil gerade so ein starker Perfektionismus nimmt uns ganz viel vom Leben auch weg und kann uns wirklich daran hindern, Dinge zu genießen, sogar so weit, dass man vielleicht andere kritisiert oder auch von diesen, von meinen Gegenüber einen Perfektionismus verlangt. Ja, es gibt ja auch Menschen, die dann diese Erwartung an das Gegenüber haben, dass der das genauso gut macht wie ich oder wie es in meiner Vorstellung ist. Vielleicht ist es ja auch einfach gut genug, so wie es ist. Ja?
2: Ich hatte das witzigerweise, weil wir haben vorhin schon gehört, ansonsten auch im Podcast nochmal nachzuhören ab morgen. Ich bin sehr durchplant, was den Urlaub angeht und so. Wirklich sehr strukturiert und mache das auch immer gerne und habe auch irgendwo wahrscheinlich das Gefühl, dass ich das brauche bis zu einem gewissen Grad. Vor eineinhalb Jahren habe ich geheiratet.
3: Ja.
2: Bei der Hochzeit war das witzigerweise ganz anders.
3: Okay, spannend.
2: Und das wundert mich. Also da am Anfang war es so, okay, nicht, dass mein Mann jetzt irgendwie das Gefühl hat, dass mir nicht wichtig ist oder so, aber mir waren viele Dinge einfach wurscht.
3: Ja.
2: Ich habe mich sehr gefreut auf die Hochzeit, das war mir nicht wurscht, aber die Organisation und die Feier, ich denke mir, ganz ehrlich, wir haben da einen Tag mit unseren liebsten Leuten, das muss doch irgendwie schön sein.
3: Das muss
2: ob jetzt
3: einfach
2: die
3: schön
2: oder
3: sein.
2: Die Blumen dort sind, ist mir wirklich egal.
3: Yeah.
2: Und im Endeffekt war es lustig zu sehen, weil mein Mann sonst auch sehr durchplant ist. Und bei der Hochzeit war aber auch genauso.
3: Spannend.
2: Er hat erst genauso gesehen. Und da hat es eine Außenstehende gegeben, die unfassbare Perfektionistin ist. Und da habe ich dann manchmal gefühlt in der Planung so einen Hieb gekriegt.
3: Ja.
2: Aha, na und das, okay, das hast du jetzt noch nicht, na und das würde ich aber schon so und aha, okay, das hast du jetzt, ja, ich meine, du heiratest in 3 Wochen, aber okay, so unterschwellig immer ein bisschen. Und dann,
3: ja,
2: genau.
3: Ja, das nervt dann auch,
2: möchte man manchmal
3: ein
2: bisschen im Kraut gelassen werden, ja.
3: Ja, das kann dann ziemlich nervig auch sein, ja, und wirklich auch störend sein, ja. Ich finde es total schön, dass ihr das so genießen konntet und da sieht man auch die unterschiedlichen Werte, ja. Für euch beide anscheinend, wenn ich das so heraushöre, war einfach wichtig, dieser Tag mit euren Liebsten. Und um das ging es. Und wir zwei sagen Ja zueinander.
2: Voll.
3: Das vergessen viele bei Hochzeiten, auch bei Geburtstagen, um was es eigentlich geht.
2: Stimmt eigentlich, ja.
3: Und man macht dann vieles für die anderen. Also ich erlebe es bei Hochzeiten leider ganz oft so und finde ich auch schade, dass das wie ein Matchen wird, die schönste und beste Hochzeit und man muss den schönsten Tag des Lebens erleben. Nein, hoffentlich habt ihr noch ganz, ganz, ganz viele schöne Tage oder vielleicht noch schönere Tage miteinander. Deswegen gebt ihr euch ja hoffentlich auch das Ja-Wort. Ja? Und wo man viel für die anderen macht.
2: Ja, oder Leute einladen, anstandshalber, finde ich
3: schwierig. Aber spannendes Thema, da kommt es ganz stark auf. Also Hochzeiten, Geburtstage, Kindergeburtstage, damit ja die beste Party ist und das Kind nicht gemobbt wird.
2: Dann noch größere Kuchen.
3: Also da kann schon ein Matching entstehen und es ist aber schade, weil die Frage ist ja, um was geht es uns denn und was ist für uns das Wichtigste? Und mich erinnert das so ein bisschen auch an meinen großen Bruder, wo eigentlich immer alles sehr strukturiert war und alles so, wie man sich im Bilderbuch vorstellt, mit 14, 15 kennengelernt, die große Liebe getroffen, natürlich gab es immer wieder mal auch Krisen, aber dann eigentlich immer wieder das Zusammenfinden, das Zusammenkommen. Und ich dachte, eigentlich gibt es das gar nicht mehr, wir haben gerade mega Scheidungswelle und die kriegen das irgendwie hin. Mhm. Also ja, ich kenne meine Schwägerin, seit ich 5 Jahre alt bin.
2: Wahnsinn.
3: Ja,
2: wow.
3: Ist wie eine Schwester für mich.
2: Ja.
3: Da war es dann so, dass nicht alles so war, wie es eigentlich vielleicht im Bilderbuch sein sollte. Ne? Man baut ein Haus. Ja. Mhm. Das Haus war schon geplant, aber die Lebenssituationen haben sich halt verändert und die konnten dann gut flexibel damit umgehen. Und dann war es tatsächlich so, dass meine Schwägerin schwanger war, die Überraschung mit dem Antrag da war und dann schnell noch eine standesamtliche Hochzeit geplant wurde. Ich muss sagen, das war eine der schönsten Hochzeiten, auf denen ich jemals war.
2: Wow.
3: Ja, es war nur im kleinen Kreis und es haben sich einfach alle Menschen rundherum auch viel überlegt, viel mitgewirkt. Und es war eine Mischung aus Freude, mit Freudentränen ganz viele und einfach nur schön. Von wow. Anfang bis Ende.
2: Und vor allem jetzt nochmal schöner, du hast mir ja vorhin erzählt, ja. dass die jetzt nochmal heiraten
3: ja,
2: nach 10
3: genau,
2: Jahren.
3: Ja, genau, die machen jetzt die Party dann. Ja, weil als Schwangere geht das natürlich nicht. Und jetzt sind meine Nichten schon so groß, da geht das schon.
2: Voll, die können mitfeiern.
3: Die können jetzt mitfeiern.
2: Wir eröffnen den Dancefloor.
3: Ja, aber das ist spannend, ne, was man so begegnet, Perfektionismus, mhm. Wie das zusammenhängt, wie uns andere beeinflussen können, wie Voll. Unsere Gedanken im Gegenüber uns beeinflussen können, dass wir ja alles richtig machen, um uns gut zu fühlen. Aber die Frage ist halt dann, wie möchte ich mein Leben ausrichten und was ist mir tatsächlich wichtig, was sind meine Werte, wie möchte ich das auch gestalten? Nicht nur im Urlaub, nicht nur bei der Hochzeit, nicht nur bei den Geburtstagspartys, sondern so diese ganz tiefen Werte, die ich eigentlich leben möchte.
2: Mhm.
3: Große Frage, da werden jetzt viele drüber nachdenken, glaube ich.
2: Ja, und auch gut so, schön so.

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2: Der Sommer steht vor der Tür, ab morgen auch wieder schönes Wetter in Österreich. Der Urlaub steht damit auch vor der Tür. Welcher Typ bist du da? Eher so der gelassene, spontane, ich fahre einfach drauf los, Roadtrip nur mit dem Rucksack, oder doch eher sehr durchplant und strukturiert, wie ich zum Beispiel, haben wir heute schon gehört. Der David hat da eine Frage. Wenn ich Dinge nicht kontrollieren kann, habe ich sofort Stress und male mir negative Szenarien aus. Ab wann wird das so problematisch oder auch zwanghaft? Ich gebe das gleich an dich, Romana, unsere Psychotherapeutin.
3: Also danke schön für die Nachricht. Ich glaube, es ist ein wichtiges Thema, da auch mal hinzuschauen, wann könnte denn das tatsächlich auch problematisch oder sogar bis hin zum Zwanghaften gehen. Also ein Grundsatz ist immer, problematisch wird es dann, wenn die Kontrolle das Leben bestimmt. Ja, das heißt, auch wenn zum Beispiel Zwänge, ja, es gibt ja unterschiedlichste Zwänge, Kontrollzwang, vielleicht ein Ordnungszwang, ein Waschzwang und so weiter und so fort. Ja, wir haben da sicher auch etwas, was man nachhören kann, wenn das Thema interessant ist. Ja, das kann dann wirklich so sein, dass das Leben bestimmt und ich dadurch auf andere Dinge verzichten muss. Das heißt zum Beispiel auf Sozialkontakte verzichten muss oder nicht pünktlich in die Arbeit komme. Also dass wirklich auch andere Lebensbereiche oder sogar andere Menschen, also mein familiäres Umfeld zum Beispiel, meine Beziehung, darunter leidet. Ja? Und da wird es problematisch. Also wenn andere darunter leiden, wenn ich darunter leide oder wenn mein Leben beeinträchtigt ist, das sind drei Faktoren. Sobald ich die wo erkennen kann, dann würde ich anraten, unbedingt psychotherapeutische Hilfe in Anspruch zu nehmen. Ja? Wenn sich Menschen jetzt ständig absichern müssen, Situationen vermeiden oder eben auch extreme Angst entwickeln, sobald sie die Unsicherheit erleben, dann kann das einschränkend sein. Und bei Zwängen erleben wir einfach oft den Kreislauf, dass Kontrolle beruhigt kurzfristig. Also wir würden Dinge nicht machen, wenn sie nicht irgendwo im Gehirn oder für uns oder das Gefühl vermitteln, dass das was bringt. Ja? Sonst würden wir das nicht machen. Ja? Aber langfristig verstärken sie einfach dann die Ängste. Und die werden immer mehr. Ja? Also verstärken heißt, es wird immer mehr, es kommt schneller, es kommt in unterschiedlichsten Situationen. Ja? Und unser Gehirn lernt, nur wenn ich kontrolliere, dann bin ich sicher. Und dadurch braucht man mit der Zeit immer mehr Kontrolle für eigentlich die gleichen Dinge oder für dieselbe Beruhigung. Ja, dass man
2: das kriegt dann halt den Augenfokus einfach auch, oder?
3: Ja, genau. Und das kann echt das Leben überlasten. Ja? Und wir hatten ja zuerst so ein bisschen auch den Perfektionismus. Wenn ich mit Patientinnen auch arbeite, dann gebe ich immer so dieses Bild mit, ob es Perfektion überhaupt gibt. Gibt es etwas, was perfekt ist? Ja? Wenn wir den Blick in Richtung Kunst lenken, dort liegt die Perfektion im Unperfekten meistens. Ja? Ganz, ganz oft. Ja? Oder was zieht uns mehr an? Sind es jetzt die Bäume, die in Reihe und Glied stehen, oder ist es der eine, der schief gewachsen ist? Wo schauen wir zuerst hin? Es fasziniert uns Menschen, wenn es eben auch nicht ganz perfekt ist oder scheinbar perfekt ist. Ja? Ganz spannend ist, da gab es mal sogar so eine Befragung, ja, von Menschen, wo Gesichter, also Fotos, in der Hälfte gespiegelt wurden. Das heißt, man hat die eine Gesichtshälfte genommen und hat sie gespiegelt, damit eigentlich die Gesichtshälften ident sind.
2: Und schon ganz anders aus, gell?
3: Scheinbar perfekt. Ja? So, was ist passiert? Die Probanden auf der Straße, die diese Fotos gesehen haben, haben gesagt, das stimmt was nicht. Schaut total komisch aus.
2: Wirklich?
3: Ja, das ist total irritierend und nicht sympathisch.
2: Ja? Lustig, ja, man glaubt gar nicht, dass die zwei Gesichtshälften so unterschiedlich sind.
3: Ja, genau. Und das, finde ich, zeigt auch immer so ein bisschen, dass es nicht um dieses Perfekte geht, ja, sondern dass uns ja scheinbare Makel anziehen. Ja,
2: Und oft ist dieses Perfekte auch manchmal das, egal auf was man es rauslegt, ja, aber auch dieses zu glatt, oder?
3: Ja, genau.
2: Manchmal ist ja genau das Ecken und Kanten, auch in Beziehungen.
3: Ja, es wirkt dann total befremdlich. Ja. Ja. Vielleicht auch, wenn man selber sagt, ich meine, das macht auch einen totalen Druck, ne, wenn man jemanden im Umfeld hat, wo scheinbar immer alles perfekt ist. Mhm. Ja. Also ich finde, das macht auch wirklich was mit uns Menschen, ja, wo man sich denkt.
2: Social Media.
3: Ja, genau. Mhm. Ja. Und im Hintergrund, man sieht ja dann oft nicht, was wirklich im Hintergrund ist. Ist dieser Mensch überhaupt glücklich? Wenn es ist, wunderbar, ja, soll er, darf er sein, auf jeden Fall, wünsche ich mir für jeden Menschen. Aber gerade bei Social Media wissen wir ja auch, das, was ich vorne sehe, ist nicht das, was dahinter steckt.
2: Da gibt es gerade diesen By-the-way-Trend. Hast du das zufällig schon gesehen?
3: Okay. Nein, ich hatte keine Zeit. Ich bin 3 Stunden täglich am Pferd gesessen.
2: Auf jeden Fall gibt es da von großen Influencern den By-the-way-Trend, wo sie so ein Karussell-Posting haben, also wo du mehrere Fotos in ein Slide packst quasi. Und da schreiben sie zu den schönsten Instagram-Fotos was dazu. Zum Beispiel gestern habe ich bei einer gelesen, schönes Foto. By the way, ich habe an diesem Tag meine Tage bekommen, hatte die stärksten Bauchschmerzen meines Lebens und habe danach super viel geheult. Im nächsten Slide ein Foto für eine Kampagne. By the way, ich hatte eigentlich eine Augenentzündung und es ging mir gar nicht gut. Oder beim nächsten Foto, eigentlich ist es 10 Minuten davor, habe ich erfahren, dass meine Großmutter verstorben ist und solche Dinge. Yeah. Und das finde ich eigentlich
3: gut.
2: Einen schönen Trend, dass etwas echter zu machen, dass selbst in eigentlich vermeintlich perfekten Situationen das Leben dahinter oftmals anders ausschauen kann.
3: Ja, finde ich schön, also finde ich auch gut, weil gerade da wissen wir ja auch, dass da massiver Stress dahinter steckt. Ja. Und ich glaube auch für unsere Jugend wichtig zu wissen, was da dahinter steckt, weil wir sehen halt immer nur das Positive und denken uns, wow, das Leben muss ja total schön sein. Ja. Aber es gibt immer Auf und Abs im Leben. Das ist auch etwas, was uns begleitet, was einfach das Leben ist. Ja? Auch das Leben läuft nicht perfekt. Und das ist auch gut so, ja, dass es Auf und Abs gibt, weil die Auf wird es nicht mehr geben, wenn es keine Abs gibt.
2: Ja, voll. Man könnte es wahrscheinlich gar nicht mehr so schätzen, dann blöd gesagt.
3: Genau. Man muss halt schon sagen, nicht jede genaue Planung, ja, so wie jetzt auch bei euch in der Beziehung, ist nicht gleich krankhaft. Ja.
2: Ja,
3: aber die Frage ist immer, wann kippt diese Kontrolle ins Problematische? Und das ist eben, wenn der eigene Leidensdruck auch steigt. Ja. Also wenn Menschen ständig angespannt sind, kaum noch flexibel reagieren können oder ihr Alltag massiv eingeschränkt ist. Ja, das ist zum Beispiel, okay, jetzt habe ich meinen vielleicht sehr knapp geplant, meinen Tag, und dann stehe ich im Stau. Und das kann aber so einen Stress auslösen. Ich erlebe es ganz oft auch bei Menschen, die vielleicht eine Traumafolgestörung im Hintergrund haben, wo wir auch wissen, dass das Gehirn viel leichter in diesen Zustand der Hochspannung hineinspringt, die oft versuchen, natürlich Kontrolle immer wieder zu erlangen, auch für das Gehirn. Ja? Und das kann man aber gut lernen, nur braucht man wirklich hier auch Begleitung, um diese ganzen Dinge auflösen zu können, ja, und um sie integrieren zu können und dann so zu verändern, dass es für mich auch gut ist. Wenn ich jetzt sage, ja, für mich ist das gut, ich brauche ein halbes Jahr vorher oder ich mache immer eine Jahresplanung mit meinem Urlauben, das gibt mir Sicherheit, dann weiß ich, was kommt. Wunderbar, dann darf das auch so sein. Die Frage ist immer, wo entsteht der enorme Stress und wo schränkt es mich ein, wo macht es meinen Leidensdruck aus, ja, damit mein Gehirn vielleicht auch immer wieder diese Kontrolle bekommt. Ja? Mhm. Oder kann ich dann auch sagen, okay, wenn das meine Freundin ist, ja, und die macht den Urlaub und die möchte planen, dass ich mich zurücklehne, ist das mal möglich, kann ich das mal ausprobieren. Ja? Auch bei Zwängen, ja, das Gehirn bekommt kurzfristig eine Beruhigung. Kurzfristig. Deswegen entstehen Zwänge. Ja? Deswegen muss ich zum Beispiel 5-mal die Haustür zusperren. Mhm. Ja? Und die Erleichterung, die wirkt natürlich wie eine Belohnung im Gehirn. Ja, super gemacht, toll gemacht und so weiter, jetzt ohne Worte, aber das Gehirn schüttet alles aus, als ob es eine Belohnung bekommen wird. Und dadurch kommt dann wirklich auch so ein Teufelskreis. Es kommt das Gefühl Angst, vielleicht auch unbegründet in Situationen. Dadurch entsteht, ich versuche es zu kontrollieren. Ja, kurzfristig habe ich Beruhigung, weil ich es vielleicht hingekriegt habe oder gerade das Gefühl habe, ich habe die Zügel wieder in der Hand. Ja? Und dadurch möchte das Gehirn noch mehr Kontrolle. noch mehr Beruhigung. Ja, weil das Beruhigende natürlich was Angenehmes ist. Mm. Und dann vermeiden ganz viele Situationen, die Unsicherheit auslösen können. Und dann kommen wir in dieses Vermeidungsverhalten rein und sind schon in so einem wunderbaren Teufelskreis drinnen. Und eigentlich langfristig ist es dann so, dass die Angst größer wird, die Unsicherheiten größer werden, die Flexibilität nicht mehr möglich ist. Und da heißt es halt auch wirklich, wenn so ein Teufelskreis schon mal entstanden ist und immer wieder kommt, bitte unbedingt Hilfe auch in Anspruch nehmen.
2: Mhm. Das finde ich auch so wichtig, dass du das sagst. Oder wenn du jetzt uns zuhörst und dir denkst, na, ich weiß nicht, ob es bei mir jetzt wirklich schon so weit ist, so schlimm ist, unter Anführungszeichen, tu es einfach, hol dir Hilfe, schau es dir mal an. Und wenn du dann merkst, dass es in Ordnung unter Anführungszeichen ist, aber ich denke mir, also ich bin jetzt seit 2,5 Jahren in Psychotherapie und denke mir, es ist einfach so ein Level Up für alle Lebensbereiche.
3: Also, voll fein.
2: Traurig einfach.
3: Danke, dass du da die Erfahrung auch teilst.
2: Ja, voll.

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2: Perfektion versus Gelassenheit. Warum manche den Urlaub monatelang planen, bis ins kleinste Detail, und andere einfach losfliegen, spontan Urlaub nehmen und einen günstigen Flug buchen. Darüber reden wir heute im Krone-Hit Psychotalk. Komplett offen, ohne Tabus, jeden Mittwoch ab 22 Uhr hier auf Krone-Hit. Psychotherapeutin Romana Killi heute bei mir.
3: Hallihallo.
2: Hallo, ich bin Jenny Kogler. Und liebe Romana, du hast noch ein Beispiel parat.
3: Genau, also wir haben uns ja heute eigentlich ganz, ganz viel darauf fokussiert, gibt es was, was besser ist, gibt es was, was schlechter ist, wie schaut es aus mit Perfektion, wie schaut es aus mit Zwängen, wo braucht man vielleicht auch Hilfe, wo sollte man sich auch Hilfe holen, wenn sozusagen die Kontrolle überhand nimmt. Und ich hoffe, dass wir vermitteln konnten, dass jetzt hinter Perfektionismus oder auch Spontanität viel mehr als nur Persönlichkeit steckt, ja, sondern es sind einfach diese Lebenserfahrungen, die wir haben, die wir vielleicht auch schon gemacht haben. Es kann sein, dass vielleicht negative Erfahrungen uns zu mehr Kontrolle auch ein Stück weit zwingen, ja, und es gibt kein richtig und kein falsch, sondern Planung ist nicht schlecht und Spontanität ist jetzt auch nicht besser. Es geht eigentlich wirklich darum, um diese Flexibilität. Mhm. Ja, ich kann super planen, ich kann super spontan sein, aber trotzdem sich eine Flexibilität zu behalten, egal in welchem Modus ich drinnen bin. Ja? Und die Frage ist vielleicht, kann ich mich noch ein bisschen besser darum kümmern, damit ich einfach meinen Urlaub auch wirklich gut genießen kann oder in meiner Beziehung meinen Urlaub auch gut genießen kann, oder bestimmt eben vielleicht die Angst und die Kontrolle genau auch das. Gut genießen kann oder in meiner Beziehung meinen Urlaub auch gut genießen kann oder bestimmt eben vielleicht die Angst und die Kontrolle genau auch das.

0: bleiben dann ein bisschen hängen.
1: Ja, yeah, voll.
0: Und den kriegt man immer locker.
1: Ja.
0: Ja, und die Kontrolle kann genau zu sowas werden, dass der immer enger angezogen wird und mich wirklich einschränkt und ich dann fast keine Luft mehr kriege. Mhm. Ja, ich hoffe, dein Auto hat das nicht und du kannst da locker mit deinem Sicherheitsgurt unterwegs sein. Ein Sicherheitsgurt ist wichtig, aber wenn er zu
1: mit
0: eng
1: Maß
0: wird
1: und Ziel, ja,
0: genau, und immer enger geschnürt, dann wird es natürlich schwierig. Und man kann Gelassenheit lernen, man kann sich von anderen Menschen was abschauen, man kann dahinter
1: blicken. Also was ausprobieren, challengen.
0: Ja, genau. Ich hätte jetzt auch richtig Lust eigentlich zu sagen, okay, hier ist richtig grausiges Wetter, weißt was, ich fahre auch mal Richtung Kroatien, das soll dieses Wochenende schöner sein.
1: Und jetzt müsstest du sagen, wegen meiner nicht spontanen Aura,
0: du
1: Jenny, kommst mit.
0: Ja, ich hatte den Gedanken
1: ja,
0: schon.
1: Ich komm mit.
0: Kommst mit. Ja, leider bin ich schon verplant, aber du kannst mit mir aufs Turnier fahren.
1: Auch gut. Ja, und mit diesem schönen Sicherheitsgurt-Bild verabschieden wir uns für heute. Die Folge gibt's komplett zum Nachhören, natürlich wie immer ab morgen in unserem Podcast. 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Krone Hit Psychotalk. Und wir freuen uns auch gerne, wenn du noch zusätzliche Fragen hast. Schreib uns auf Instagram, lass auf jeden Fall auch ein Like da. Psychotalk.at heißen wir da. Die